0: Rolle spielen. Überweisungen sollen zum Beispiel elektronisch ablaufen. Bundesdigitalminister Wildberger.
1: Wenn Sie teilweise Röntgenaufnahmen müssen, dann gibt es ja diese großen Umschläge. Wenn Sie ins Auto einsteigen, weil der so groß ist, setzen Sie sich drauf, dann haben Sie schon einen Knick. Ist ja der Wahnsinn. Und das Schlimmste ist, teilweise läuft man da noch mit so einem Stick rum, wo dann die Röntgenbilder gegebenenfalls drauf sind. Ist auch von der Sicherheit nicht so richtig gut. Also all diese Dinge gehen wir jetzt an und gehören der Vergangenheit an. Also ich finde das eine Riesenerleichterung.
0: Fluch und Segen gleichzeitig. Das sind wohl TikTok, Instagram und Co. für Jugendliche. In einer neuen Studie sagen gut 80% der 14- bis 17-Jährigen, dass sie viel auf Social Media lernen. Mehr als 70% sagen aber auch, dass sie so von wichtigen Dingen abgelenkt werden. Die Schufa speichert offenbar Millionen alte Verbraucherdaten, länger als bislang bekannt. Dafür nutzt die Auskunftei eine Art Schattendatenbank, das zeigen Recherchen unter anderem der Süddeutschen Zeitung. Die Schufa meint, alles rechtens, die Infos seien für Tests. Verbraucherschützer warnen aber vor möglichem Datenmissbrauch. Pünktlich zu den Sommerferien haben die Spritpreise nochmal angezogen. Laut ADAC kosten Diesel und Benzin im bundesweiten Schnitt jeweils knapp über 2 Euro pro Liter. Das liegt vor allem an den gestiegenen Ölpreisen, aber auch die bevorstehende Reisewelle mag eine Rolle spielen, heißt es vom ADAC.
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1: Im Studio Silas Quiring. Kurz konnten die Engländer träumen vom ersten WM-Finale seit 60 Jahren. Am Ende freut sich aber Argentinien. Die Südamerikaner entschieden das zweite Halbfinale am Abend mit 2:1 für sich. Vor allem in der ersten Hälfte herrschte aber eher noch Chancenflaute. Beide Teams beackerten sich gegenseitig. Kurz nach der Pause dann der Treffer für England. Dann drehte Argentinien aber Minute für Minute den Druck rauf, bis in der 85. der Ausgleich und in der Nachspielzeit der Siegtreffer fiel. Beide vorbereitet von Lionel Messi. Der trifft mit seiner Mannschaft also am Sonntag im Finale auf Spanien. Kanzler Merz hat die geplanten Einschnitte beim Unterhaltsvorschuss verteidigt. Das sei finanziell nicht mehr zu stemmen, sagte Merz bei der Sommerpressekonferenz in Berlin. Mehr von Jana Klonikowski.
2: Die Regierung will den Unterhalt für 16- und 17-Jährige nicht mehr vorstrecken, wenn ein unterhaltspflichtiges Elternteil nicht zahlt. Die endgültigen Planungen sind da aber noch nicht abgeschlossen, so Merz. Er verteidigte auch weitere Einschnitte, die durch Reformen auf die Menschen im Land zukommen. Ziel sei es immer, die Wirtschaft zu stärken. Generell hat sich Merz bei dieser Pressekonferenz sehr nüchtern präsentiert. Platz für Scherze, wie bei früheren Kanzler-Sommerpressekonferenzen, gab es nicht.
1: Mit einem neuen Maßnahmenpaket will die Bundesregierung der Bürokratie an den Kragen. Unter anderem sollen Gespräche mit dem Jobcenter künftig auch per Videocall möglich sein. Und E-Autofahrer brauchen die grüne Umweltplakette nicht mehr. Bundestag und Bundesrat müssen den Plänen noch zustimmen. Weltuntergangsstimmung in Toronto. Der Rauch von schweren Waldbränden in der Region ist bis in die kanadische Millionenmetropole gezogen. Deswegen leuchtet der Himmel dort jetzt orange und Toronto hat die schlechteste Luftqualität weltweit. Die Behörden rufen die Bewohner auf, in ihren Wohnungen zu bleiben. Jürgen Klopp wird womöglich schon nächste Woche offiziell als neuer Bundestrainer vorgestellt. Laut Kicker laufen die Verhandlungen zwischen DFB und Klopps jetzigem Arbeitgeber Red Bull nach Plan. Klopp soll als Nagelsmann-Nachfolger einen 4-Jahres-Vertrag bis zur WM 2030 bekommen.
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1: Im Studio Silas Quiring. Das WM-Finale ist komplett. Spanien trifft am Sonntag auf Argentinien. Die Südamerikaner setzten sich im zweiten Halbfinale am Abend gegen England durch. Superstar Messi legte in der Schlussphase gleich zwei Treffer auf und drehte das Spiel damit zum 2:1 Endstand. Die Argentinier haben damit weiter die Chance, als erstes Team seit über 60 Jahren den Titel zu verteidigen. Jetzt ist also alles angerichtet fürs große Finale. Das Endspiel gegen Spanien steigt am Sonntagabend in New York, New Jersey, inklusive fulminanter Halftime-Show. Fluch und Segen gleichzeitig. Das sind wohl TikTok, Instagram und Co. für Jugendliche. Eine neue Studie hat sich mit dem Social-Media-Konsum von 14- bis 17-Jährigen beschäftigt. Jana Klonikowski berichtet.
2: In dieser Studie sagen 80%, dass sie viel auf Social Media lernen. Mehr als 70% sagen aber auch, dass sie so von wichtigeren Dingen abgelenkt werden. Viele fühlen sich durch Social Media mit anderen verbunden. Besonders Mädchen fühlen sich aber auch unter Druck gesetzt durch den Vergleich mit anderen. Knapp die Hälfte der Befragten sagt, dass sie Generationen, die ohne Social Media aufgewachsen sind, beneiden.
1: Der Überweisungsschein beim Arzt soll digital werden, der Perso künftig online beantragt werden können. Die Bundesregierung hat ein großes Maßnahmenpaket zum Bürokratieabbau auf den Weg gebracht. Auch Unternehmen sollen entlastet werden, indem zahlreiche Berichtspflichten wegfallen. Die Schufa speichert offenbar Millionen alte Verbraucherdaten länger als bislang bekannt. Dafür nutzt die Auskunftei eine Art Schattendatenbank. Das zeigen Recherchen unter anderem der Süddeutschen Zeitung. Die Schufa meint, alles rechtens, die Infos seien für Tests. Verbraucherschützer warnen aber vor möglichem Datenmissbrauch. Pünktlich zu den Sommerferien haben die Spritpreise nochmal angezogen. Laut ADAC kosten Diesel und Benzin im bundesweiten Schnitt jeweils knapp über 2 Euro pro Liter. Das liegt vor allem an den gestiegenen Ölpreisen, aber auch die bevorstehende Reisewelle mag eine Rolle spielen, heißt es vom ADAC.
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1: Im Studio Silas Quiring. Kurz konnten die Engländer träumen vom ersten WM-Finale seit 60 Jahren. Am Ende freut sich aber Argentinien. Die Südamerikaner entschieden das zweite Halbfinale am Abend mit 2:1 für sich. Vor allem in der ersten Hälfte herrschte aber eher noch Chancenflaute. Beide Teams beackerten sich gegenseitig. Kurz nach der Pause dann der Treffer für England. Dann drehte Argentinien aber Minute für Minute den Druck rauf, bis in der 85. der Ausgleich und in der Nachspielzeit der Siegtreffer fiel. Beide vorbereitet von Lionel Messi. Der trifft mit seiner Mannschaft also am Sonntag im Finale auf Spanien. Kanzler Merz hat die geplanten Einschnitte beim Unterhaltsvorschuss verteidigt. Das sei finanziell nicht mehr zu stemmen, sagte Merz bei der Sommerpressekonferenz in Berlin. Mehr von Jana Klunikowski.
2: Die Regierung will den Unterhalt für 16- und 17-Jährige nicht mehr vorstrecken, wenn ein unterhaltspflichtiges Elternteil nicht zahlt. Die endgültigen Planungen sind da aber noch nicht abgeschlossen, so Merz. Er verteidigte auch weitere Einschnitte, die durch Reformen auf die Menschen im Land zukommen. Ziel sei es immer, die Wirtschaft zu stärken. Generell hat sich Merz bei dieser Pressekonferenz sehr nüchtern präsentiert. Platz für Scherze, wie bei früheren Kanzler-Sommerpressekonferenzen, gab es nicht.
1: Mit einem neuen Maßnahmenpaket will die Bundesregierung der Bürokratie an den Kragen. Unter anderem sollen Gespräche mit dem Jobcenter künftig auch per Videocall möglich sein und E-Autofahrer brauchen die grüne Umweltplakette nicht mehr. Bundestag und Bundesrat müssen den Plänen noch zustimmen. Weltuntergangsstimmung in Toronto. Der Rauch von schweren Waldbränden in der Region ist bis in die kanadische Millionenmetropole gezogen. Deswegen leuchtet der Himmel dort jetzt orange und Toronto hat die schlechteste Luftqualität weltweit. Die Behörden rufen die Bewohner auf, in ihren Wohnungen zu bleiben. Jürgen Klopp wird womöglich schon nächste Woche offiziell als neuer Bundestrainer vorgestellt. Laut Kicker laufen die Verhandlungen zwischen DFB und Klopps jetzigem Arbeitgeber Red Bull nach Plan. Klopp soll als Nagelsmann-Nachfolger einen 4-Jahres-Vertrag bis zur WM 2030 bekommen.
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1: Im Studio Holger Dilk. Kurz konnten die Engländer träumen vom ersten WM-Finale seit 60 Jahren. Am Ende freut sich aber Argentinien. Die Südamerikaner entschieden das zweite Halbfinale am Abend mit 2:1 für sich. Silas Quiring.
2: Ja, vor allem in der ersten Hälfte herrschte aber eher noch Chancenflaute. Dafür gab es aber reichlich Fouls. Beide Teams beackerten sich förmlich gegenseitig. Kurz nach der Pause dann der Treffer für England. Dann drehte Argentinien aber Minute für Minute den Druck rauf, bis in der 85. der Ausgleich und in der Nachspielzeit der Siegtreffer fiel. Beide vorbereitet von Lionel Messi. Der trifft mit seiner Mannschaft also im Gran Finale am Sonntag auf Spanien.
1: Jürgen Klopp wird wohl schon kommende Woche offiziell als neuer Fußball-Bundestrainer vorgestellt. Laut Kicker laufen die Verhandlungen zwischen DFB und Klopps jetzigem Arbeitgeber Red Bull nach Plan. Klopp soll als Nagelsmann-Nachfolger einen 4-Jahres-Vertrag bis zur WM 2030 bekommen. Hitzewellen in Deutschland werden immer häufiger und wer da auf der Suche nach Abkühlung ist, sollte aufpassen. Im Internet gibt es unzählige Angebote für Klimaanlagen, die nicht das halten, was sie versprechen. Das Problem ist zuletzt größer geworden, sagte uns Ingo Wagner von der Verbraucherzentrale.
3: Wir stellen da in den letzten Jahren schon eine Steigerung fest. Also in der Beratung gab es vor wenigen Jahren eigentlich überhaupt keine Anfragen dazu. Also wenn Hitzewellen kommen, dann sehen wir online auf allen möglichen Websites und bei Social Media einfach unglaublich viel Werbung für Geräte, deren Nutzen, na sagen wir mal, mindestens zweifelhaft ist.
1: Fluch und Segen gleichzeitig, das sind wohl TikTok, Instagram und Co. für Jugendliche. In einer neuen Studie sagen gut 80% der 14- bis 17-Jährigen, dass sie viel auf Social Media lernen. Mehr als 70% sagen aber auch, dass sie so von wichtigen Dingen abgelenkt werden.
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4: Also ich muss sagen, heute Morgen war das Bett mal wieder besonders gemütlich. 6:02 Uhr, Pia Eschenbach hier. Guten Morgen. Wir trödeln gar nicht lange rum und starten direkt rein in diesen Donnerstag mit einem Wachmacher. David Guetta, Teddy Swims, Tones and I. Gone, gone.

0: 10 nach 6 mit dem Inselradio und hier steht auch schon eine kleine Bonusbox. 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
0: Und da ist heute drin ein echter Partyklassiker, mal wieder. Seit über 25 Jahren auf keiner 90er Party darf dieser Song fehlen. Lou Bega mit Mambo Number 5. Dabei ist der Song ja gar nicht komplett nur von Lou Bega, sondern der hat einfach einen anderen Song als Basis genommen. Basiert nämlich auf einem Instrumentalstück von dem Mambo-König höchstpersönlich Pérez Prado. Und dieses Original gibt es schon eine Weile länger, schon seit 1949. Aber Lou Bega hat 1999 dann einen neuen Text dazu geschrieben, ist mit dem legendären Refrain dann weltweit Nummer 1 geworden. Und der Sänger, also Lou Bega, der kommt übrigens aus München, heißt eigentlich David Lou Bega, hat Wurzeln in Italien und Uganda, war aber auch längere Zeit in Miami. Und durch diese ganzen Einflüsse dachte er sich, komm, ich mix mal ein bisschen rum, bisschen Mambo-Rhythmus nehme ich, dann noch Pop dazu, ein bisschen Rap dazu, ein bisschen Latin-Sounds. Und das war dann so seine Handschrift. Und rausgekommen ist... Ihr Frühaufsteher-Bonus Mambo Number 5.
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Jegliche Gliedmaßen sind wachgeschüttelt. Hier ist das Inselradio um 17:45. Starten Sie gut rein in diesen Donnerstag jetzt mit Miley Cyrus, Midnight Sky.

0: Jedes Mal, wenn ich New Religion höre, dann fällt mir auf, wie gut ich den Song einfach finde. Sehr gut sogar. Einen schönen guten Morgen mit dem Inselradio um 6.21 Uhr. Laura Pausini besingt uns gleich den Donnerstag mit Un Buen Inicio. Noch vor 6:30 in voller Länge.
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1: Es ist eine richtig schöne Route, die Nautica da vor sich noch hat, beziehungsweise auch schon hinter sich, ist gerade ungefähr bei der Hälfte jetzt. In Palma ist Halbzeit für die Nautica. Kommt gegen 8 Uhr dann aus Barcelona hier zu uns in den Hafen eingetrudelt. Ist ein recht kleines Schiff, aber trotzdem, oho, ist nämlich ein Luxuskreuzer mit All-Inclusive und hat Platz für ungefähr so 660 Passagiere. Also da geht es dann doch sehr verhältnismäßig für so ein Kreuzfahrtschiff sehr intim zu. Weiter geht's dann heute Abend gegen 18 Uhr nach Cartagena.
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1: Es gibt Situationen, die hoffentlich nie eintreffen im Urlaub. Aber wenn doch, dann ist es gut, vorbereitet und informiert zu sein. Für Notfälle gilt, wie in Deutschland auch, an der Playa de Palma, die Notrufnummer lautet hier in Spanien 112. Die nächste Polizeidienststelle ist auch nie weit entfernt. An der Playa de Palma gibt es zwei. In der Calle Marbella, ungefähr auf Höhe des Balneario 11, und direkt am Park de Les Mirabelles auf Höhe des Balneario 7. Zudem sind auch Polizeibeamte auf den Straßen unterwegs, die dafür sorgen, dass die Sicherheit zu jeder Zeit gewährleistet ist. Im Sommer gibt es sogar regelmäßig deutsche Polizisten und Polizistinnen, die für einige Wochen an die Playa de Palma kommen und gemeinsam mit den Kollegen der spanischen Polizei vor Ort arbeiten. Das soll vor allem die Kommunikation zwischen Urlaubern und der Polizei erleichtern. An der Playa de Palma wird also wirklich viel dafür getan, dass Sie sich in Ihrem Urlaub rundum sicher fühlen und im besten Fall weder eine Notrufnummer noch die Polizei benötigen. Und wenn doch, ist Hilfe immer ganz nah.
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1: Es ist ein verregneter Morgen heute in Norddeutschland. Im weiteren Tagesverlauf gibt es dann auch wieder heftige Schauer und Gewitter von Südwesten, von Deutschland bis in die Mitte. Ansonsten ist aber auch viel Sonne dabei heute und trocken bei 22 bis 33 Grad. Dichte Wolken haben wir aktuell in Hamburg 18 Grad, 18 auch in Berlin, Leipzig 15 Grad, dazu schön sonnig. Düsseldorf wolkenlos, 19 Grad, sowie auch in Frankfurt, Stuttgart 18 Grad, auch hier scheint die Sonne heute Morgen, sowie auch in München bei 18 Grad ebenso. Schauen wir rüber in die Schweiz, ein Mix aus Sonne und Wolken gibt es hier heute Morgen, 18 Grad und überwiegend bewölkt in Zürich, Österreich dann deutlich bewölkter, lokal haben wir hier auch Regen dabei, in Wien ist es bedeckt bei 20 Grad heute Morgen. Schauen wir nach Oslo, 18 Grad bei einem Mix aus Sonne und Wolken und in Kopenhagen auch überwiegend freundlich. Ein bisschen weiß ist dabei, 17 Grad.
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1: Ein Schritt vor die Tür heute Morgen, ich hatte eigentlich irgendwie auf kühle Luft gehofft. Aber nichts gibt's. Es ist schon echt warm heute Morgen hier auf der Insel. Und es gibt auch schon mal den Vorgeschmack, was uns heute erwartet. Sonne und Wolken im Mix. Ab dem Nachmittag verziehen sich die Wolken dann und es wird heiß. Ab 12 gibt's wieder Hitzewarnungen. Besonders heiß wird es in der Inselmitte, im Norden und im Westen. Deshalb gilt hier die orangene Warnstufe von 12 bis 20 Uhr. Und die Top-Temperatur erreicht 41 Grad dann heute in der Inselmitte, sagt der spanische Wetterdienst. Und für den Süden und den Osten gilt Warnstufe gelb. Regenwahrscheinlichkeit 20% und es liegt auch heute wieder etwas Sahara-Staub in der Luft, also der Himmel ist etwas diesig. Im Moment messen wir schon 27 Grad in Arenal und Jukmajor zum Beispiel, in der Tramuntana noch ein bisschen kühler, 23 haben wir in Sóller und Atar im Nordosten dann schon 25 Grad heute Morgen. Schauen wir auf den Inselradio-Wettertrend. Die große Abkühlung, die bleibt jetzt erstmal aus, auch die kommenden Tage bleibt es weiterhin heiß bei Sonne und Wolken im Mix.
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2: Im Studio Holger Dilk. Spanien gegen Argentinien, das ist das WM-Finale 2026. Die Südamerikaner haben England im Halbfinale mit 2:1 geschlagen. Den Unterschied machte mal wieder Lionel Messi in nur 7 Minuten. Silas Quiring.
3: Ja, mit 2 späten Torvorlagen des Superstars dreht Argentinien das Spiel in der 85. und 92. Minute. Seit 2014 haben sie das Finale nur einmal verpasst und könnten jetzt tatsächlich die Titelverteidigung schaffen. Das gelang zuletzt Brasilien 1962. Anpfiff gegen Spanien ist am Sonntagabend 21 Uhr unserer Zeit. Gespielt wird in New York, New Jersey, inklusive fulminanter Halftime-Show mit Madonna, Shakira, BTS und Justin Bieber.
2: Jürgen Klopp wird wohl schon kommende Woche offiziell als neuer Fußball-Bundestrainer vorgestellt. Laut Kicker laufen die Verhandlungen zwischen DFB und Klopps jetzigem Arbeitgeber Red Bull nach Plan. Klopp soll als Nagelsmann-Nachfolger einen 4-Jahres-Vertrag bis zur WM 2030 bekommen. Immer wieder Hitzewellen in Deutschland und das Interesse an mobilen Klimaanlagen für zu Hause wächst. Laut einer Verivox-Umfrage plant inzwischen ein Viertel aller Haushalte, so ein Gerät zu kaufen. Gerade Online-Angebote sollte man aber genau prüfen, rät Ingo Wagner von der Verbraucherzentrale.
4: Wenn dann so ein kleiner Würfel, der so groß wie ein Handball oder Fußball ist, den ganzen Raum in ein paar Minuten runterkühlen soll, dann ist das definitiv kein Gerät, was das Versprechen erfüllen kann. Und auch bei der Leistung gilt mindestens 60 Watt Kühlleistung pro Quadratmeter, wenn ich den ganzen Raum kühlen will. Ansonsten habe ich halt am Ende einen teuren Ventilator gekauft.
2: Die Katastrophe hatte die ganze Welt schockiert. 8 Jahre nach dem tödlichen Einsturz einer Autobahnbrücke im norditalienischen Genua werden heute die Urteile erwartet. Viele Fahrzeuge stürzten damals im Sommer 2018 in die Tiefe, 43 Menschen starben. Offenbar wurde die Instandhaltung vernachlässigt.
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1: 7:02 Uhr, einen schönen guten Morgen. Ich bin Pia Eschenbach. Starten Sie gut rein in diesen jetzt schon sehr warmen Donnerstag. Guten Morgen. Und auf dem Weg zur Arbeit habe ich tatsächlich noch ein paar letzte Krieger auf den Straßen in Palma gesehen, im Argentinien-Trikot. Das war gestern los in Palma nach dem Sieg gegen England von Argentinien, also der Gegner fürs WM-Finale. Für Spanien am Sonntag steht fest.

0: Carlos Vives macht einfach immer Laune. Hier ist das Inselradio um 7.09 Uhr. Schönen guten Morgen. Und solange so ein schöner, kühler Sommerregen auf der Insel leider weiterhin ausbleibt, müssen wir uns halt anders helfen und den Körper kühl halten. Und darum geht's in dieser Woche im Inselradio-Wochenthema. Sagen mal Sie, wie machen Sie das denn mit der Abkühlung?
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2: 36 Grad und es wird noch heißer.
0: Der Hochsommer auf Mallorca kann ganz schön herausfordernd sein, was die Temperaturen betrifft. Aber ein Glück haben wir auf der Insel, das Wasser ja nicht allzu weit von uns entfernt. Deshalb kühlen Sie sich natürlich auch am liebsten mit was ab?
3: Ja, mit Schwimmen.
4: Ins Meer springen.
5: Einfach in den Pool springen. Und ein bisschen schwimmen und dann wieder raus.
6: Mit dem Meer, wir gehen ins Wasser und mit leckeren, kühlen Getränken.
0: Ja, welche denn zum Beispiel?
7: Gingerbier. Es hat die Schärfe, es kühlt mit viel Eiswürfeln.
8: Ein schönes, kaltes, frisch gezapftes San Miguel mit direktem Blick aufs Meer.
9: Eine Apfelschorle mit vielen Eiswürfeln und eventuell noch einem Spritzer Zitrone.
10: Tatsächlich Tee. Wahrscheinlich wirkt das erstmal ein bisschen komisch, aber das bringt auch wirklich was.
0: Klingt schon mal super. Jetzt haben ja aber leider auch nicht alle Sommerferien momentan und können mit einer Dose San Miguel Bier am Schreibtisch sitzen. Was hilft denn auf der Arbeit?
11: Dann hole ich mir eine Schüssel mit kaltem Wasser und stelle die Beine rein. Unterm Schreibtisch.
12: Ich gehe einfach ins Kühlhaus rein. Nur ein paar Minuten. Das hilft gut.
13: Durch die Klimaanlage. Gott sei Dank, die vorhanden ist. Ich arbeite in einer Bank, genau. Ich wedel mit den Geldscheinen und wedel mir ein bisschen Luft zu.
0: Und alternativ zu den Geldscheinen dann halt?
14: Ja, mit einem Fächer, ne? Habe ich auch dabei.
0: Und natürlich?
15: Ein Eis passt immer.
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0: 7.18 Uhr, schönen guten Morgen, hier ist das Inselradio. Like es ist die Ruhe vor dem Sturm heute Morgen an den Stränden der Insel. Bei den 41 Grad Top-Temperatur heute wird es sicherlich ein voller Strandtag. Noch ist davon aber jetzt nicht wirklich viel zu sehen. Die Insel muss auch erstmal wach werden hier. Die Musik dazu gibt's vom Inselradio und Nelly Furtado. I'm like a bird, noch vor 7:30.
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6:26 Uhr, schönen guten Morgen mit dem Inselradio. Kaffee ist bereit, Croissants liegen auch schon auf dem Balkontischchen. Fehlt eigentlich nur noch das Morgenbriefing vom Inselradio. Wir haben gleich die News für Sie, was Sie für den Tagesstart auf der Insel alles so wissen sollten. Unter anderem gibt es nämlich neue Parkplätze in Port Andratx für die Anwohner. Alles weitere dann gleich um 7:30 Uhr nach einem Song.

0: Es ist 7.30 Uhr.
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2: Mit Marisa Challas. Hallo und schönen guten Morgen. Auf Mallorca gibt es jetzt auch in Port d'Andratx reservierte Parkplätze für Anwohner. Rund 50 Stellflächen am Hafen wurden grün markiert und entsprechend ausgeschildert. Nutzen dürfen sie Fahrzeuge, die bei der spanischen Verkehrsbehörde DGT im Gemeindegebiet von Andratx gemeldet sind. Eine zusätzliche Genehmigung ist nicht nötig. Wer dort unberechtigt parkt, muss damit rechnen, abgeschleppt zu werden. Mit der Maßnahme reagiert die Gemeinde auf den starken Parkdruck im Sommer. Eine Frau ist gestern Nachmittag bei einem Wohnungsbrand in Jukmajor unverletzt gerettet worden. Sie befand sich noch im Gebäude und weigerte sich zunächst, das Haus zu verlassen. Feuerwehr und Polizei brachten sie schließlich in Sicherheit. Die Löscharbeiten waren schwierig, weil das Gebäude mit großen Mengen an Gegenständen vollgestellt war. Drei Nachbarhäuser wurden vorsorglich evakuiert. Die Ermittler schließen Brandstiftung nicht aus. Die Guardia Civil untersucht nun die genaue Ursache des Feuers. Auf Mallorca hat die Guardia Civil am Mittwochvormittag zwei mutmaßliche Aktivistinnen festgenommen. Sie sollen mit der antitouristischen Kampagne der Organisation Mensch Turisme Mes Vida in Verbindung stehen. Der Gruppe wird vorgeworfen, auf Flugblättern zu Angriffen auf touristische Betriebe aufgerufen zu haben. Die Festnahmen erfolgten in Santa Maria del Camí. Dort durchsuchten die Beamten offenbar auch eine Wohnung und beschlagnahmten Computer und andere Datenträger. Weitere Festnahmen werden nicht ausgeschlossen.
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2: Heute am Donnerstag mit Sonne und Wolken im Mix. Ab dem Nachmittag verziehen sich dann aber die Wolken. Die Top-Temperatur heute 41 Grad. Und wegen Hitze gibt es wieder verschiedene Wetterwarnungen auf der Insel. Und es liegt auch weiterhin Sahara-Staub in der Luft. Die Regenwahrscheinlichkeit heute 20%.
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0: Herausgegeben vom spanischen Wetterdienst IMED für die Küsten der Insel. Vor Mallorca weht überwiegend Süd- bis Südwestwind mit 3 bis 5. In der Nacht und am Morgen dann zeitweise auf Ost- bis Nordost drehend und am Nachmittag gebietsweise nachlassend. Die See ist leicht bis mäßig bewegt, örtlich etwas rauer, dazu mäßige bis gute Sicht. Wassertemperatur rund um Mallorca aktuell im Schnitt liegt bei 28 Grad.
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0: 7.33 Uhr, Pia Eschenbach im Studio. Einen wunderschönen guten Morgen. Schönen Donnerstag. Levin aus Vorarlberg in Österreich zählt schon die Tage bis zum Mallorca-Urlaub. Schickt Grüße rein hier ins Studio an die WhatsApp-Nummer 683 500 100. Am 28.07. geht's endlich nach Mallorca vom Flughafen Zürich aus. Und bis es soweit ist, gibt's halt Inselfeeling durchs Radio, um die Vorfreude noch mal ein bisschen mehr anzukurbeln, ne? Jetzt mit der Musik von uns, A-Log und Jess Glynn, Summer's Back.

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0: 7.38 Uhr, wir schauen kurz auf die Straßen.
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0: Und da sind wir heute Morgen auch ziemlich zügig durch. Sie kommen gut über die Straßen heute Morgen. Es ist ein bisschen mehr los, nur auf der Inka-Autobahn in Richtung Palma, kurz vor der Auffahrt auf die Ringautobahn drauf. Ansonsten aber freie Fahrt, kommen Sie gut an.
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0: Donnerstagmorgen, 7.49 Uhr.
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2: Grau und nass geht's durch den Donnerstagmorgen in Norddeutschland zumindest. Später dann auch von Südwesten bis in die Mitte Schauer und Gewitter erwartet. Ansonsten aber auch viel Sonne heute dabei in Deutschland von 22 bis 33 Grad. Aktuell bedeckt in Hamburg 18 Grad, 20 haben wir in Berlin. Leipzig schön sonnig und freundlich, 19 Grad. Düsseldorf schon bei 21 Grad, auch hier ist es sonnig. Genauso wie in Frankfurt 21 Grad, Stuttgart 20 Grad und in München lockere Wolken 20 Grad haben wir hier. Schauen wir rüber in die Schweiz. Ein Mix aus Sonne und Wolken gibt es hier. Zürich 19 Grad und in Österreich dann deutlich mehr Wolken. Es ist überwiegend bewölkt. Dazu lokal auch Schauer dabei. In Wien ist es trocken, 22 Grad. In Madrid scheint heute Morgen schön die Sonne, 25 Grad. Lokal gibt es ein paar Wolken und in Prag Regen, 18 Grad.
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2: Sonne und Wolken im Mix gibt's heute für die Insel und es wird mal wieder heiß. Ab 12 gibt's eine Hitzewarnung, beziehungsweise mehrere. Besonders heiß wird's in der Inselmitte, im Norden und im Westen. Hier gilt Warnstufe Orange bei einer Top-Temperatur heute vom spanischen Wetterdienst bis zu 41 Grad in der Inselmitte. Regenwahrscheinlichkeit liegt bei 20% und außerdem liegt auch heute weiterhin Sahara-Staub in der Luft. Im Moment haben wir ein paar dichtere Wolken, vor allem im Südwesten und an der Westküste. Esporles 28 Grad, hier ist es bewölkt, 25 Grad und Sonne dann in Sineu. Im Nordosten, Calaratia, da messen wir eine sonnige 27 Grad heute Morgen. Schauen wir noch auf den Inselradio-Wettertrend. Auch morgen und übermorgen und überübermorgen wird es weiterhin heiß. Es bleibt erstmal unverändert bei einem Mix aus Sonne und Wolken. Morgen Top-Temperatur um die 39 Grad.
1: 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Es ist 8 Uhr. 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
3: Im Studio Holger Dilk. Das WM-Finale ist komplett. Spanien trifft am Sonntag auf Argentinien. Die Südamerikaner setzten sich im zweiten Halbfinale mit 2:1 gegen England durch und drehten einen Rückstand in den Schlussminuten. Englands Nationaltrainer Thomas Tuchel sagte in der ARD.
4: So ist halt immer mit solchen Niederlagen, muss erstmal verdauen. Das Wichtigste ist erstmal, dass du alles gegeben hast, haben wir getan. Deshalb braucht sich niemand zu schämen und niemand muss sich entschuldigen. Es hat nicht gereicht und dann die zweite Sache in solchen Niederlagen ist ja, die Reaktion darauf und wie wir zurückkommen, aber es wird jetzt eine Weile brauchen.
3: Die Argentinier haben jetzt weiter die Chance, als erstes Team seit über 60 Jahren den Titel zu verteidigen. Es geht wohl nur noch um letzte Details. Nach Kicker-Informationen soll Jürgen Klopp kommende Woche als neuer Fußball-Bundestrainer vorgestellt werden. Als Nachfolger von Julian Nagelsmann soll Klopp einen 4-Jahres-Vertrag erhalten, also bis zur nächsten WM im Jahr 2030. Die Wirtschaft macht Druck, Verbände fordern die Bundesregierung auf, die Pläne zum Bürokratieabbau jetzt schnell umzusetzen. Der Zentralverband des Deutschen Handwerks sagt, die Richtung stimmt, aber da geht noch mehr. Finn Rebesell, Freundlieb.
5: Im Handwerk hätte man sich zum Beispiel noch die Abschaffung der Bonpflicht und lockere Regeln für Bäckereien an Sonn- und Feiertagen gewünscht. Auch der Digitalverband Bitkom fordert mehr Tempo. Bei vielen Vorhaben wurde zwar begonnen, abgeschlossen sind aber erst 9%. Die Bundesregierung hatte gestern ein großes Entlastungspaket auf den Weg gebracht. Künftig soll etwa der Überweisungsschein beim Arzt digital werden. Für Unternehmen sollen zahlreiche Berichtspflichten wegfallen.
3: Immer wieder Hitzewellen in Deutschland und das Interesse an mobilen Klimaanlagen für zu Hause wächst. Laut einer Verivox-Umfrage plant inzwischen ein Viertel aller Haushalte, so ein Gerät zu kaufen. Die Verbraucherzentrale rät dabei zur Vorsicht. Gerade online gibt es jede Menge unseriöser Angebote.
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2: Einen wunderschönen guten Morgen. Es ist Donnerstag, kurz nach 8. Pia Eschenbach hier. Und in den Inselradio-Nachrichten heute Morgen Marisa Jallas.
6: Guten Morgen.
2: Guten Morgen, Marisa. Und man denkt ja eigentlich 40 Grad Top-Temperatur, 41 heute sogar. Alle sind am Strand. Aber ich muss sagen, also selbst bei 40 Grad, da kriegt mich nichts an den Strand.
6: Ja, das fühle ich total.
2: Man muss irgendwie was drinnen machen, eigentlich mit Klimaanlage. Und du warst gestern auch wo? Kannst du es bestätigen?
6: Ich war gestern im Aquarium und da war wirklich die Hölle los. Also ganz viele Familien sind ja auch gerade Sommerferien, klar. Und da war echt viel los, ja.
2: Kann ich auch verstehen. So, oder Kino könnte man ja auch mal überlegen statt den Strand.
6: Ja, was ich mache das ganz gerne eigentlich. Ne? Schön gekühlt, ja.
2: Kann man vor den 40 Grad flüchten oder in ein kaltes Einkaufszentrum.
6: Auch gut.
2: Mit Sommerschlussverkauf?
6: Ja, lohnt sich.
2: Also ein paar Alternativen heute zum Strand.

0: Was wird das heute für ein Donnerstag in der Liebe, im Job, mit den Freunden? Die Antwort gibt's jetzt von den Sternen.
1: 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Widder.
0: Sie reagieren heute schnell, aber nicht jede Situation verlangt sofort eine Antwort. Eine kurze Denkpause bewahrt Sie vor unnötigen Korrekturen. Energiepegel 75.
2: Stier.
0: Ein verlässlicher Kontakt erweist sich als wertvolle Unterstützung. Zeigen Sie offen, dass Sie diese Hilfe zu schätzen wissen. Energiepegel 90.
2: Zwilling.
0: Merkur begünstigt Verhandlungen, Präsentationen und schriftliche Absprachen. Bringen Sie Ihren wichtigsten Punkt früh und präzise zur Sprache. Energiepegel 100.
2: Krebs.
0: Eine berufliche Rückfrage berührt Sie stärker, als Sie sollte. Trennen Sie sachliche Kritik von persönlicher Wertschätzung. Energiepegel 80.
2: Löwe.
0: Sie können jemanden mit Ihrer Begeisterung für ein gemeinsames Vorhaben gewinnen. Lassen Sie dabei genügend Raum für Ihre eigenen Ideen. Energiepegel 95.
2: Jungfrau.
0: Ihre Ordnungsliebe spart heute mehreren Menschen Zeit. Achten Sie nur drauf, nicht jede Kleinigkeit selbst kontrollieren zu wollen. Energiepegel 85.
2: Waage.
0: In einer Beziehung oder Freundschaft kommt wieder Leichtigkeit auf. Ein gemeinsames Lachen räumt mehr aus dem Weg als eine ausführliche Analyse. Energiepegel 100.
2: Skorpion.
0: Eine Herausforderung weckt Ihren Kampfgeist, aber Geduld bleibt der bessere Verbündete. Warten Sie den passenden Moment für Ihre Initiative ab. Energiepegel 90.
2: Schütze.
0: Sie brauchen heute ein klares Ziel, damit Ihre Gedanken nicht in alle Richtungen springen. Schreiben Sie die drei wichtigsten Vorhaben verbindlich auf. Energiepegel 75.
2: Steinbock.
0: Saturn unterstützt Sie bei einer Aufgabe, die Disziplin und einen langen Atem verlangen. Ein ruhiger Rhythmus führt sicherer zum Ergebnis als zusätzlicher Druck. Energiepegel 95.
2: Wassermann.
0: Ein Vorschlag wirkt zunächst zu ungewöhnlich, um praktikabel zu sein. Prüfen Sie ihn dennoch, denn der Kern könnte ausgesprochen brauchbar sein. Energiepegel 85.
2: Fische.
0: Ihre Fantasie liefert eine schöne Idee für den Feierabend. Setzen Sie sie um, bevor die Vernunft wieder sämtliche Einwände sammelt. Energiepegel 90.
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0: 8:19 Uhr, wir schauen nochmal auf die Straßen.
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0: Sie kommen überwiegend gut durch heute Morgen auf Palmas Straßen. Es gab allerdings einen Unfall kurz vor dem Genova-Tunnel auf der Ringautobahn in Richtung Andratsch. Da gibt es etwas Rückstau heute Morgen. Ansonsten aber freie Fahrt, falls Sie noch was gesehen haben. Staus oder Blitzer, schicken Sie es durch ins Studio an die WhatsApp-Nummer 683 500 100.
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8.28 Uhr. Schönen guten Morgen mit dem Inselradio Mallorca. Und in Port Andratx, in Escap de Ja, Cap de Pera, da sind die Geschäfte immer noch geschlossen. Und es bleibt heute auch so. Da ist heute nämlich Feiertag wegen der Schutzpatronin Carmen. Welche schöne Tradition es zu ihren Ehren in ganz vielen Gemeinden heute auf der Insel gibt, das gibt's alles gleich in den Inselradio-Nachrichten mit Marisa Giallas nach

0: Es ist 8:30.
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2: Mit Marisa Challas. Hallo und schönen guten Morgen. Auf Mallorca gibt es jetzt auch in Port d'Andratx reservierte Parkplätze für Anwohner. Rund 50 Stellflächen am Hafen wurden grün markiert und entsprechend ausgeschildert. Nutzen dürfen sie Fahrzeuge, die bei der spanischen Verkehrsbehörde DGT im Gemeindegebiet von Andratx gemeldet sind. Eine zusätzliche Genehmigung ist nicht nötig. Wer dort unberechtigt parkt, muss damit rechnen, abgeschleppt zu werden. Mit der Maßnahme reagiert die Gemeinde auf den starken Parkdruck im Sommer. Die zwei Aktivistinnen, die am Mittwochvormittag festgenommen wurden, sind inzwischen wieder auf freiem Fuß. Ein Richter in Palma hat sie nach ihrer Aussage unter Auflagen entlassen. Die beiden Frauen sollen mit der antitouristischen Kampagne der Organisation Mensch Turisme Mes wieder in Verbindung stehen. Die Guardia Civil ermittelt wegen Angriffen auf 5 Immobilienbüros in Santa Maria del Camí Ende Mai. Damals waren Schaufenster und Fassaden mit Farbe beschmiert und beschädigt worden. Die Ermittlungen laufen weiter. Heute Abend wird es in vielen Häfen Mallorcas feierlich. Zu Ehren der heiligen Jungfrau Cam ziehen Schiffsprozessionen übers Meer. Zum Beispiel in Porto Cristo, wo die heiligen Figur nach einem Gottesdienst um 19 Uhr von der Kirche aus zum Hafen getragen wird. Hier wird sie dann von den Fischern auf geschmückten Booten auf das Meer hinausgefahren. Auch in Porto Colom wird diese Tradition am Abend gefeiert. Und parallel dazu findet noch die Fira Marinera statt. Das ist ein Markt mit Kunsthandwerk und mallorquinischen Spezialitäten.
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2: Heute am Donnerstag mit Sonne und Wolken im Mix. Ab dem Nachmittag verziehen sich dann aber die Wolken. Die Top-Temperatur heute 41 Grad. Und wegen Hitze gibt es wieder verschiedene Wetterwarnungen auf der Insel. Und es liegt auch weiterhin Sahara-Staub in der Luft. Die Regenwahrscheinlichkeit heute 20%.
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3: Ganz, ganz tolle Nachtmärkte sind heute Abend wieder auf der Insel. Lohnt sich da mal entlang zu schlendern. Die sind nämlich teilweise echt nur an so ein paar Tagen jetzt im Sommer. Dazu gehört zum Beispiel der Sunset Market in Puerto Portals, gestern ganz frisch aufgemacht. Nachtmarkt ist heute auch in Porto Colom im Rahmen der Feierlichkeiten der Heiligen Carmen. Und in Poreres, da ist heute auch nochmal ein Sommernachtmarkt. Also mit ganz viel handgemachtem Schmuck, Deko gibt es da, Täschchen, Geschenkchen, Mitbringsel aus dem Mallorca-Urlaub. Und dazu eine tolle abendliche Mallorca-Atmosphäre.
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3: Kurz nach 8:30, Pia Eschenbach im Studio. Ich wünsche einen schönen Donnerstag. Guten Morgen.
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0: 8:40 Uhr.
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0: Sie kommen größtenteils gut durch heute Morgen auf Palmas Straßen. Etwas länger dauert's nur auf der Ringautobahn in Richtung Andratsch. Da gab's einen Unfall kurz vor dem Renova-Tunnel. Hier also etwas mehr Zeit einplanen. Falls Sie sonst noch was gesehen haben, Staus oder Blitzer, dann schicken Sie es durch an die Studio-WhatsApp 683 500 100 und dann gute Fahrt.
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0: tolles Abendprogramm haben wir heute im Eventkalender. Wir schauen mal drauf.
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0: Tradition und Dorfgefühl gibt's heute Abend in Poreres. Da ist nämlich ein ganz schöner Nachtmarkt auf der Plaza de la Vida. Da schlendern sie zwischen den Natursteinhäuschen durch, entdecken lokale Produkte, ganz viel Kunsthandwerk. Also es ist wirklich perfekt, um den Abend, so einen schönen Sommerabend hier auf der Insel, ausklingen zu lassen. Los geht's um 19 Uhr mit dem Markt und stöbern können sie dann bis 22 Uhr bis in den Abend rein. Und dann haben sie es eben in den Nachrichten wahrscheinlich schon gehört. Porto Cristo feiert eine der wichtigsten Sommertraditionen der Insel, die Festes del Carme. Also das ist die Schutzpatronin der Seeleute. Um 19 Uhr geht's los mit einer Messe und im Anschluss wird die Heiligenfigur dann noch über das Meer transportiert, sag ich mal, in einem Schiffchen. Das ist ganz schön geschmückt. Also tolle Tradition, ganz schöne Abendstimmung auf der Insel heute Abend. Dabei sein ist kostenlos. Und alle Infos dazu gibt es natürlich wie immer nochmal zum Nachlesen. Auch was außerdem noch so los ist auf der Insel, finden Sie auf inselradio.com im Eventkalender.
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1: Tennisprofi Alexander Zverev stand am Sonntag noch auf dem Center Court im Wimbledon-Finale gegen Jannik Sinner. Es ging ja leider nicht so gut für ihn aus. Sinner hat ihm den Titel weggeschnappt. Aber jetzt ist erstmal Urlaub angesagt bei ihm, bei Zverev. Er ist bei uns auf Mallorca in allerbester Tennisgesellschaft, denn Zverev war mit Tennislegende Rafael Nadal, natürlich, der ist ja Mallorquiner, lebt hier. Mit ihm war er auf dem Boot unterwegs. Vor Mallorca hat er auf seinem Instagram gepostet. Und wenn die Akkus dann wieder aufgeladen sind, nach so ein paar Tagen Sonne, Strand und Meer hier auf Mallorca, dann geht's weiter mit dem Training. Weil so ganz ohne Tennis geht's ja wohl nicht bei einem Profi. Es ist gut möglich, dass er dann in Nadals Tennisakademie in Manacor trainiert, weil die nächsten Turniere, die stehen ja schon wieder an, dann im August. Ende August sind ja auch wieder die US Open.

0: Donnerstagmorgen, wir schauen nochmal fix auf die Straßen.
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0: Sie kommen überwiegend gut durch. Der Stau auf der Ringautobahn kurz vor dem Renova-Tunnel in Richtung Andratsch, der löst sich jetzt so langsam auch wieder auf. Ein bisschen stockenden Verkehr haben wir trotzdem noch auf der Inka-Autobahn in Richtung Palma. Beim Einfädeln auf die Ringautobahn, da dauert es ein bisschen länger. Ansonsten haben Sie aber freie Fahrt, kommen Sie gut an. Und wenn Sie noch was gesehen haben, dann schicken Sie es durch ins Studio 683 500 100.
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9.26 Uhr, es gibt einen neuen Club am Paseo Marítimo, das Fitz, macht morgen auf mit einer riesengroßen Opening-Party. Wer da Prominentes am Start ist, die Infos hat gleich Marisa Jalas für uns in den Inselradio-Nachrichten.

0: Es ist gleich 9:30.
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2: Mit Marisa Challas. Hallo und schönen guten Morgen. Auf Mallorca gibt es jetzt auch in Port d'Andratx reservierte Parkplätze für Anwohner. Rund 50 Stellflächen am Hafen wurden grün markiert und entsprechend ausgeschildert. Nutzen dürfen sie Fahrzeuge, die bei der spanischen Verkehrsbehörde DGT im Gemeindegebiet von Andratx gemeldet sind. Eine zusätzliche Genehmigung ist nicht nötig. Wer dort unberechtigt parkt, muss damit rechnen, abgeschleppt zu werden. Mit der Maßnahme reagiert die Gemeinde auf den starken Parkdruck im Sommer. Mallorca hat einen neuen Club. Am Paseo Maritimo in Palma eröffnet heute das Fitz, im Gebäude, wo bis Ende letzten Jahres das Lio Mallorca drin war. Die Innenräume wurden komplett renoviert und heute Abend wird die neue Location mit einem großen Opening eingeweiht. Die Tickets dafür sind bereits ausverkauft. Für die Eröffnungswoche stehen im Fitz bekannte Latin-Künstler auf der Bühne. Morgen kommt Anuel AA in den Club und kommenden Dienstag dann der Weltstar Ozuna. Jetzt am Wochenende finden auf Mallorca wieder zahlreiche Feuerläufe statt, die sogenannten Corre Fox. Einen besonders spektakulären Feuerlauf gibt es am Samstag in Calvià Dorf. Dort laufen ab 22.30 Uhr die feuerspuckenden Dämonen durch die Straßen. Die große Feuernacht, also die Nit de Foc, gibt es in Calvià schon seit über 35 Jahren. Und auch in anderen Gemeinden wird gefeiert. In Sarapita gibt es am Samstag um Mitternacht ein großes Feuerwerk. In Porto Cristo findet dann am Sonntag ab 21.30 Uhr erst ein Feuerlauf für Kinder und anschließend ein großer Corre Foc statt.
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2: Heute am Donnerstag mit Sonne und Wolken im Mix. Ab dem Nachmittag verziehen sich dann aber die Wolken. Die Top-Temperatur heute 41 Grad. Und wegen Hitze gibt es wieder verschiedene Wetterwarnungen auf der Insel. Und es liegt auch weiterhin Sahara-Staub in der Luft. Die Regenwahrscheinlichkeit heute 20%.
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0: 997 Starts und Landungen sind heute an Palmas Flughafen. Und ein ganz besonderer davon, der startet gleich in nicht mal 10 Minuten, 9.45 Uhr dann, nach Girona. Und diese Direktverbindung von Air Nostrum, die ist ganz neu. Zweimal die Woche kommen sie damit in nicht mal anderthalb Stunden rüber aufs Festland. Die Flieger starten jeweils donnerstags und sonntags und fliegen dann an diesen Tagen auch wieder von Girona zurück zu uns nach Mallorca. Perfekt also für so ein richtig schönes, verlängertes Wochenende zum Beispiel. Was Girona so zu bieten hat, das hat uns Norbert Bess vom Tourismusverband Costa Brava Girona verraten.
3: Girona ist ein wirtschaftliches Zentrum und hat auch gastronomisch einiges zu bieten. Besonders sehenswert ist auch die Altstadt mit ihrem jüdischen Viertel, eines der am besten erhaltenen in Europa. Und auch für Radfahrer ist die Stadt ideal, da es viele gut ausgebaute Radwege gibt.
0: Und um die Stadt rum gibt es außerdem auch noch ganz viele tolle historische Dörfer, teilweise noch aus dem Mittelalter. Also klingt doch nach einem runden Wochenendtrip eigentlich.
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0: Die neue Verbindung nach Girona gibt es dann erstmal bis Ende August, wird dann aber auch nochmal verlängert.
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0: Ich bin Pia Eschenbach. Schönen Donnerstag.

0: Wir beginnen nun das Boarding für den Flug nach Palma.
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0: ist das Inselradio am Donnerstagmorgen. Port Andratx, Calvià, Es Cap de Ya, Cap de Pera, Porto Colom und Porto Cristo. Da ist heute überall Feiertag, denn die Schutzheilige Carmen wird gefeiert. Sie ist die Schutzpatronin der Seeleute. Also falls Sie vielleicht auch eine Carmen kennen, können Sie gleich mal zum Namenstag gratulieren. Und zu diesem besonderen Tag gehören auch die berühmten Schiffsprozessionen. Was Sie sich darunter vorstellen, das gibt's jetzt von Lena Bernauer.
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2: Eine Schiffsprozession, auf Spanisch Procesión Marítima, ist eine religiöse Feier auf dem Wasser. Dabei wird eine Heiligenfigur in einem festlich geschmückten Boot über das Meer gefahren. Meistens ist es die Jungfrau Carmen, weil sie die Schutzpatronin der Fischer und Seeleute ist. Begleitet wird sie dann von Booten, Blasmusik und Flaggen. Besonders in Küstenorten wie Porto Soia, Cala Figuera oder Port Andratx versammeln sich also jedes Jahr im Juli hunderte Menschen an den Häfen. Sie erbitten den Segen für ein sicheres Jahr auf See. Am Abend gibt es dann oft Live-Musik, Essen und ein Feuerwerk.
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0: Und so eine Schiffsprozession ist heute unter anderem in Cala Ratjada. Heute Abend um 20 Uhr ist da Messe und im Anschluss dann die Prozession. 22 Uhr gibt es noch ein Feuerwerk mit einem Konzert, also Riesenparty. Alle Infos dazu gibt's auf inselradio.com.

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3: Dichte Wolken haben wir heute Morgen, vor allem in Norddeutschland. Lokal sind da auch Schauer mit dabei und im Laufe des Tages gibt es dann auch von Südwesten her bis in die Mitte Schauer und Gewitter bei Temperaturen bis zu 33 Grad heute. Ansonsten zwischendurch gibt es aber auch ganz viel Sonne. In Hamburg 21 Grad, 23 Grad und Sonne in Berlin, genauso wie in Leipzig auch hier blauer Himmel. In Düsseldorf bewölkt 25 Grad, 25 Grad und klarer Himmel dann wiederum. In Frankfurt, Stuttgart 24 Grad mit Sonne und auch in München scheint sie 23 Grad aktuell. Schauen wir noch in die Schweiz. Überwiegend wolkenlos, Zürich Sonnenschein bei 24 Grad und in Österreich dann ein paar lockere Wolken dabei. 26 Grad messen wir in Wien. In Oslo auch wolkenlos, Sonne pur, 24 Grad. Und in Kopenhagen selbes Spiel, das Ganze bei 20 Grad.
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3: Drückend heiß wird's heute auf der Insel, dazu Sonne und Wolken im Mix. Außerdem liegt Sahara-Staub in der Luft. Und ab heute Mittag, ab 12 Uhr, gilt dann wieder eine Hitzewarnung. Besonders heiß wird es in der Inselmitte, im Norden und im Westen. Deshalb gilt hier die orangene Warnstufe von 12 Uhr bis 20 Uhr. Top-Temperatur erreicht 41 Grad in der Inselmitte, Regenwahrscheinlichkeit 20%. Aktuell sind wir schon bei 31 Grad angekommen in der Inselmitte, in Sineo, in Espoles, ein paar Wölkchen am Himmel, 31 Grad. Und im Norden ist es noch unter der 30, 29 ganz knapp in Alcudia dann. Schauen wir noch auf den Inselradio-Wettertrend. Die große Abkühlung, die bleibt auch erstmal aus. Auch die kommenden Tage bleibt es heiß. Bei einem Mix aus Sonne und Wolken morgen am Freitag wieder eine Hitzewarnung in der Farbe Orange für die Inselmitte. Top-Temperatur dann um die 39 Grad.
2: 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Es ist 10 Uhr. 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
4: Im Studio Holger Dilk. Die Trockenheit wird in Deutschland immer spürbarer. In Dresden liegt der Pegel der Elbe zum Beispiel nur noch bei rund 60 cm und auch München greift ein. Dort gelten Einschränkungen beim Wasserverbrauch, zum Beispiel beim Bewässern von Gärten. Finn Riebesell-Freundlieb.
5: Wasser ist keine unendliche Ressource, warnt Städtetag-Hauptgeschäftsführer Schuchart in den Funke-Zeitungen. Rund 80 Kommunen mussten ihm zufolge in den vergangenen Hitzesommern die Wassernutzung bereits einschränken. Und die Trockenheit verschärft auch die Waldbrandgefahr. Im Müritz-Nationalpark in Mecklenburg-Vorpommern steht inzwischen eine Waldfläche so groß wie 400 Fußballfelder in Flammen. Die Löscharbeiten sind schwierig, weil im Boden alte Munition liegt.
4: Steuerbetrüger sollen härter bestraft werden. Finanzminister Klingbeil und Justizministerin Hubig wollen heute einen Aktionsplan dazu vorstellen. Außerdem soll es schwieriger werden, sich mit einer Selbstanzeige komplett vor Strafen zu retten. Und Gewinne mit Kryptowährungen sollen genauer kontrolliert werden. Wie geht es weiter mit der europäischen Migrationspolitik? Darüber beraten heute die Innenminister der Europäischen Union in Dublin. Im Mittelpunkt steht die neue Asylreform. Philipp Nützig.
6: Seit Juni ist das neue, schärfere Asylsystem in Kraft. Jetzt geht es um die Umsetzung. Geplant sind unter anderem schnellere Verfahren an den Außengrenzen und ein neuer Verteilmechanismus zwischen den EU-Ländern. Und die heikle Frage, was passiert eigentlich mit den Grenzkontrollen innerhalb Europas? Einige Länder fordern außerdem noch strengere Regeln.
4: Das WM-Finale ist komplett. Spanien trifft am Sonntag auf Argentinien. Die Südamerikaner setzten sich im zweiten Halbfinale mit 2:1 gegen England durch und drehten einen Rückstand in den Schlussminuten. Englands Nationaltrainer Thomas Tuchel sagte in der ARD.
7: So ist halt immer mit solchen Niederlagen, muss erstmal verdauen. Das Wichtigste ist erstmal, dass du alles gegeben hast, haben wir getan. Deshalb braucht sich niemand zu schämen und niemand muss sich entschuldigen. Es hat nicht gereicht und dann die zweite Sache in solchen Niederlagen ist ja, die Reaktion darauf und wie wir zurückkommen, aber es wird jetzt eine Weile brauchen.
4: Die Argentinier haben jetzt weiter die Chance, als erstes Team seit über 60 Jahren den Titel zu verteidigen.
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3: Einen wunderschönen guten Morgen. Es ist kurz nach 10. Pia Eschenbach im Studio. Starten Sie gut rein. Wie jeden Donnerstag Besuch im Studio von den Kollegen von der Mallorca Zeitung. Patrick Schirmer ist da. Guten Morgen.
8: Schönen guten Morgen.
3: Erzähl mal kurz einen Schwenk von dir. Was machst du bei der MZ? Wer bist du? Wo kommst du her?
8: Ich arbeite hauptsächlich als Online-Redakteur. Das heißt, ich habe eine sehr große Themenbandbreite von Politik bis Überwetter bis alles, was auf dieser Insel passiert, also es wird nicht langweilig, wenn man die Aktualität online im Blick behalten möchte.
3: Super, du hast auch die Themen dabei der neuen Ausgabe. Sprechen wir gleich drüber. Nach zwei Songs.
8: Sprechen wir gleich. Das sind sehr spannende Themen.

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1: Einen wunderschönen guten Morgen. Besuch im Studio von der Mallorca-Zeitung. Patrick Schirmer, hallo nochmal.
2: Hallo, Pia.
1: Du hast die Themen dabei. Zum einen, jeder hat es gemerkt, es ist trocken, es ist heiß. Bei euch geht es um Waldbrände.
2: Nun ja, es war ja das Thema, was uns, glaube ich, in dieser Woche am meisten bewegt, mitgenommen, erschüttert hat, glaube ich, die Waldbrände in Almería. Es sind einige Menschen gestorben. Und wir haben uns natürlich die Frage gestellt, wie wahrscheinlich ist das, dass so etwas auch auf Mallorca passieren könnte. In Erinnerung geblieben ist auf der Insel der große Waldbrand in Andratx 2013. Nee. Und wir haben uns mit Experten unterhalten. Eine Sache, die man ja auch sagen muss, also was das ja auch für uns besonders nahegebracht hat, das Thema, war, dass ja besonders viele ausländische Residenten da in Almería gestorben sind, weil sie eben vielleicht nicht so Zugang zu den öffentlichen Informationen haben durch die Sprachbarriere oder auch grundsätzlich die Kenntnisse, wie man seine Finca beispielsweise schützt vor einem Waldbrand. Darauf gehen wir auch ein in der Ausgabe, also so eine kurze Anleitung, was man auf jeden Fall beachten sollte. Und ich glaube, es ist auch eine Erinnerung daran, dass es angesichts der Wetterereignisse, die wir hier haben, wichtig ist, sich ständig zu informieren.
1: Mhm. Ein weiteres Thema, das bleibt auch über Umwege beim Wetter. Ich merke es auch in meiner Wohnung ohne Klimaanlage. Ich lagere wirklich alles nur noch im Kühlschrank. Alles andere wird draußen schlecht und darum geht es auch in eurem nächsten Thema.
2: Das ist eine ganz wichtige Sache, die ich tatsächlich auch so nicht auf dem Schirm hatte. Und da geht es nicht nur um Gemüse, sondern auch beispielsweise, was passiert in Dosen? Also wenn wir jetzt Muscheln oder Thunfisch in Dosen haben, das lagern wir ja normalerweise im Schrank, gehen davon aus, dass es irgendwie für die nächsten 3 Jahre oder was auch immer auf der Packung steht, halten wird. Das kann sich bei dieser Extremhitze durchaus verändern. Wir haben mit einem Experten gesprochen, der uns erklärt, worauf man achten muss. Und dann gibt es ja auch die Frage, also es gibt ja auch Lebensmittel, die eigentlich außerhalb des Kühlschranks auf

0: bewahrt werden sollten. Ja. Die Hitze nicht ertragen, aber die den Kühlschrank auch nicht ertragen. Und darauf gehen wir auch ein.
1: Auf die Lösung bin ich aber auch gespannt. Und wenn das Essen dann doch möglicherweise trotz allem schlecht geworden ist, dann gibt es auch noch eine schöne Gastrobeilage mit den besten Ausgehtipps bei euch.
0: Ich meine, das ist ja, glaube ich, eine der Dinge, die man gerade auch im Urlaub am liebsten macht auf Mallorca. Die spannende kulinarische Vielfalt der Insel kennenlernen. Wir haben eine tolle, sehr bunte Gastrobeilage. Unter anderem haben wir einen Bericht darüber, die schönsten Restaurants auf dem Land. Und Palma hat demnächst eine neue Gastroroute, wo man die internationale Küche der Insel erkunden kann.
1: Super. Alle diese Themen lesen Sie dann ab sofort in der neuen Ausgabe der Mallorca-Zeitung. Finden Sie am Kiosk oder auch online.
0: Genau.
1: Danke, dass du da warst.
0: Danke euch.
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0: schönen Donnerstag. Und es klingt nach einem Power-Donnerstag, wenn David Bisbal hier so Tempo macht. Miénteme, gleich beim Inselradio, noch vor halb.
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Es brodelt ein bisschen im Inselrad. Schönen guten Morgen. Dem Inselrad gefällt die Dauerbaustelle am Flughafen mal so gar nicht. Und die wollen jetzt mal ein bisschen Tacheles reden mit dem Flughafenbetreiber. Was denn so die Hauptaufreger sind, das gibt's gleich in den Inselradio-Nachrichten nach einem Song dann um 9:30.

0: kurz nach 10:30.
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2: Mit Marisa Challas. Hallo und schönen guten Tag. Heute Abend wird es in vielen Häfen Mallorcas feierlich. Zu Ehren der heiligen Jungfrau Carmen ziehen Schiffsprozessionen übers Meer. Zum Beispiel in Porto Cristo, wo die heiligen Figur nach einem Gottesdienst um 19 Uhr von der Kirche aus zum Hafen getragen wird. Hier wird sie dann von den Fischern auf geschmückten Booten auf das Meer hinausgefahren. Auch in Porto Colom wird diese Tradition am Abend gefeiert. Und parallel dazu findet noch die Fira Marinera statt. Das ist ein Markt mit Kunsthandwerk und mallorquinischen Spezialitäten. Der geplante Mülltransport von Ibiza nach Mallorca ist jetzt gestartet. Nach monatelangen Verzögerungen sind erstmals 5 LKW mit rund 120 Tonnen Restmüll auf Mallorca angekommen. Inzwischen ist die Ladung über den Hafen von Palma zur Müllverbrennungsanlage Sonreos gebracht worden. Der einjährige Testbetrieb sieht bis zu 7 LKW an 5 Tagen pro Woche vor, ausschließlich nachts. Es gibt aber auch kritische Stimmen, die zusätzliche Umweltbelastungen befürchten. Am Flughafen von Palma gibt's Ärger um die lang andauernden Bauarbeiten. Mallorcas Inselrat fordert jetzt ein Treffen mit dem Flughafenbetreiber Aena. Dominik Jordan mit den Infos.
3: Grund sind laut Verwaltung mangelnde Sauberkeit und Beeinträchtigungen durch die seit 2022 laufenden Umbauarbeiten. Die Modernisierung sei zwar notwendig, die lange Bauzeit dürfe aber nicht zulasten von Reisenden und dem Erscheinungsbild der Insel gehen.
2: Bei dem Treffen soll nun geklärt werden, wie der aktuelle Stand der Arbeiten ist und welche Maßnahmen für mehr Sauberkeit, bessere Instandhaltung und einen besseren Service geplant sind.
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2: Heute am Donnerstag liegt noch Sahara-Staub in der Luft, deswegen ist der Himmel auch etwas diesig. Zudem ist es richtig heiß heute mit einer Top-Temperatur von 41 Grad. Daher gibt es auch mehrere Hitzewarnungen. Die Regenwahrscheinlichkeit heute 20%.
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0: In Cap de Pera ist ja immer Mittwochs Markttag und im Sommer gibt es jetzt noch ein paar Zusatztermine. Donnerstags, also heute, ist nämlich auch noch ein Wochenmarkt in Canyamel und samstags dann in Cala Ratjada. Die gibt es jetzt nur im Sommer. Eine Übersicht dazu gibt's auf inselradio.com mit allen Markthallen, Sommermärkte, Nachtmärkte, die ganz regulären Wochenmärkte. Also eigentlich können Sie von Montag bis Sonntag auf der Insel hier jeden Tag auf irgendeinen Markt gehen. Lesen Sie alles in der Übersicht auf inselradio.com.
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0: Mit Pia Eschbach im Studio. Es ist kurz nach 10:30. Einen schönen Donnerstag. Hallo zusammen. In St. Elm sind die ersten Liegen belegt. An der Straße steht auch schon ein großer roter Coca-Cola-LKW, bringt schön kalte Getränke für die Restaurants und Kioske. In St. Elm ist es also ein weiterer Hochsommertag, der losgegangen ist. Hier auf Mallorca machen Sie es sich schön.
1: Ich

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0: ganz, ganz viele grüne Flaggen haben wir bisher gemeldet. Nur eine einzige gelbe hat sich dann doch reingemogelt.
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0: Also bitte aufpassen an der Playa de Palma, da weht heute gelb. Und ganz besonders Acht geben, was die Rettungsschwimmer denn für Signale senden. Ansonsten aber freie Wahl bisher, nur grün gemeldet. Und wir schicken sie deshalb an die Calores Homes Mortes. Das ist unser Strandtipp heute. Ein Augenschmaus an Bucht. Eine schnuckelige kleine Bucht in Porto Pedro. Liegt direkt bei Hotels und Apartments. Also daher sind dort auch viele Hotelgäste unterwegs. Die Bucht hat Sandstrand, natürlicher Schatten von ganz tollen großen Bäumen, aber falls dieser natürliche Schatten jetzt nicht für alle ausreicht, es gibt auch Liegen- und Schirmvermietungen in der Bucht. Das Wasser ist auch, wie es sich für so eine schöne Mallorca-Bucht gehört, ganz toll, türkisblau, und großes Plus ist hier für die Schwimmer, es wird sehr schnell tief, also sie müssen dann nicht eine halbe Wanderung bis raus aufs Meer machen, bis sie dann mal schwimmen können. In Porto Pedro generell ist es ja auch ein Ding, dort mit dem Bötchen rauszufahren, also das heißt, die ankern auch gerne mal da in der Bucht.
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5: Sonne und Wolken wechseln sich in Deutschland ab. Lokal kann es aber auch mal nass sein. Bedeckt ist es in Hamburg bei 23 Grad. Sonnig in Berlin bei 25 Grad. Sonne und Wolken im Mix haben wir in Düsseldorf bei 27 Grad. In Leipzig und Frankfurt messen wir 26 Grad, da scheint die Sonne. Viel blauen Himmel haben wir in Stuttgart und München und auch da kommen wir auf 26 Grad. In Österreich gibt es auch viel Sonnenschein. In Wien messen wir 28 Grad. In der Schweiz ist es auch freundlich. In Zürich kommen wir auf 26 Grad. Dann geht es nochmal rüber nach Rom. Da scheint die Sonne bei 32 Grad. Und in Paris gibt es auch ganz viel blauen Himmel bei 28 Grad.
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5: Sonne und Wolken wechseln sich ab hier bei uns auf der Insel. Außerdem liegt auch weiterhin Sahara-Staub in der Luft. Es ist auch heute wieder heiß. Ab 12 gilt wieder eine Hitzewarnung für die gesamte Insel. Heiß wird es besonders in der Inselmitte, im Inselnorden und im Westen. Hier gilt sogar dann die Warnstufe Orange. In Palma messen wir 33 Grad. Im Norden von Mallorca, in Alcudia, kommen wir auf 31 Grad. In Manacor sind es 32 Grad und in Inca 33 Grad. Die Top-Temperatur liegt heute bei 41 Grad, die Regenwahrscheinlichkeit bei 20%, meldet der spanische Wetterdienst. Und jetzt schauen wir nochmal schnell auf den Inselradio-Wettertrend. In den kommenden Tagen, da bleibt es heiß mit einem Mix aus Sonne und Wolken und die Top-Temperatur, die liegt morgen bei ca. 39 Grad.
4: 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Es ist 11 Uhr. 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
6: Im Studio Holger Dilk. Den Rasen bewässern oder den Pool auffüllen, das wird aktuell in immer mehr Kommunen inzwischen eingeschränkt oder verboten. Grund ist die anhaltende Trockenheit, so Städtetag Hauptgeschäftsführer Schuchert in den Funke-Zeitungen. Die niedrigen Pegelstände von Rhein, Elbe und Donau setzen außerdem der Schifffahrt zu. Und die Trockenheit verschärft auch die Waldbrandgefahr. Im Müritz-Nationalpark in Mecklenburg-Vorpommern steht inzwischen eine Waldfläche so groß wie 400 Fußballfelder in Flammen. Schnellere Genehmigungen und weniger Berichtspflichten. Wirtschaftsverbände fordern die Bundesregierung auf, ihre Pläne zum Bürokratieabbau schnellstmöglich umzusetzen. Die Richtung stimmt, aber da geht noch mehr, so der Tino. Im Handwerk hätte man sich zum Beispiel die Abschaffung der Bonpflicht gewünscht. Steuerbetrüger sollen künftig härter bestraft werden. Bundesfinanzminister Klingbeil und Bundesjustizministerin Hubi stellen heute einen Aktionsplan dazu vor. Einzelheiten von Imme Kasten.
7: Geplant ist unter anderem eine engere Zusammenarbeit von Bund und Ländern, auch beim Austausch von Daten. Außerdem soll es schwieriger werden, sich mit einer Selbstanzeige komplett vor Strafen zu retten. Und bei Gewinnen aus Kryptowährungen will der Staat genauer hinschauen. Experten schätzen, durch Steuerhinterziehung gehen in Deutschland jedes Jahr rund 100 Milliarden Euro verloren.
6: Wie geht es weiter mit der europäischen Asylpolitik? Darüber beraten heute die Innenminister der Europäischen Union in Dublin. Im Mittelpunkt steht die Umsetzung der Asylreform. Es geht etwa um schnellere Verfahren an den EU-Außengrenzen und der Frage, wie die Grenzkontrollen innerhalb Europas künftig aussehen sollen. England trauert, Argentinien feiert. Nach der Niederlage im WM-Halbfinale schreiben die britischen Zeitungen von der nächsten bitteren Enttäuschung. Zum dritten Mal in Folge ist England in einem WM-Halbfinale gescheitert. Ganz anders die Stimmung in Argentinien. In Buenos Aires feierten zehntausende Fans auf den Straßen.
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5: Um 11.02 Uhr mit Julia Müller. Ich bin heute an ihrer Seite.
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5: Heute Vormittag alle To-Dos erledigen, damit sie sich ab Mittag dann nicht mehr allzu viel bewegen müssen. Bei den Temperaturen ist es besser, wenn man einfach irgendwo im Schatten liegt. Oder noch besser, auf der Luftmatratze.
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0: dieser Woche kommen wir hier auf Mallorca mal wieder ganz schön ins Schwitzen. Deswegen können Sie sicherlich mal hier und da eine Abkühlung vertragen. Meine Kollegin Katrin Wagener hat jetzt mal ein paar Tipps zu kühlen Ausflugsorten für Sie hier auf Mallorca.
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2: Ja, genau so hört es sich an, wenn Sie in Mallorcas Höhlen unterwegs sind. Im Sommer der perfekte Ort zum Abkühlen, denn es herrscht durchgängig eine Temperatur von 21 Grad und eine Luftfeuchtigkeit von 80%. Zum Beispiel in den Cuevas del Drac in Porto Cristo. Ganz in der Nähe sind die Cuevas del Ams oder die Coves de Campanet. Einkaufszentren, klar, immer schön klimatisiert und an fast jeder Ecke leckeres Eis oder ein kühles Getränk. Das Portopi in Palma zum Beispiel, das ist total sonnengeschützt, klimatisiert und riesig. Oder das Fahn-Einkaufszentrum in Escoy de Rabassa. Hier ist man zwar nicht indoor, sondern draußen, aber schattig ist es trotzdem. Gleiches gilt für das Mallorca Fashion Outlet in Marratxí. Tauchen auf Mallorca ist super, es gibt unzählige Tauchschulen auf der Insel. Die besten Tauchspots gibt's eigentlich überall, egal ob in der Bucht von Palma, an der Cala Barques, im Osten oder bei den Malgratz-Inseln bei Santa Ponsa. Und wir bleiben im Wasser bzw. auf dem Wasser. Bootfahren ist immer ein guter Tipp. Es gibt unzählige Anbieter, kurze Touren, lange Touren und so weiter und sogar mit Badestopp. Und vor allem für Kinder toll, die Wasserparks der Insel, wie das Aqualand in Arenal oder der Waterpark in Magaluf.
3: Also ich finde es hier wirklich gut im Waterpark.
2: Ein paar Meter weiter, ebenfalls in Magaluf, ist übrigens das House of Kathmandu. Das ist ein Haus, das auf dem Kopf steht. Zu entdecken gibt's hier eine virtuelle Achterbahn, einen Kletterpark, Cowboyspiele, Lasertag und. Und das alles unter anderem auch indoor, also super geschützt vor der Hitze. Und nach wie vor mein Favorit ist, mit Kind aber auch ohne, bei Regen genauso wie bei zu viel Hitze, das Palma Aquarium.
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0: Boote, die wunderschön mit Blumen geschmückt sind, sehen Sie heute aufs Meer hinausfahren und das in einigen Häfen Mallorcas. Was genau da los ist und wieso die das machen, erfahren Sie gleich bei uns in den Inselradio Mallorca Lokalnachrichten um 11:30.
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0: Es ist 11:30.
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2: Mit Marisa Challas. Hallo und schönen guten Tag. Heute Abend wird es in vielen Häfen Mallorcas feierlich. Zu Ehren der heiligen Jungfrau Carmen ziehen Schiffsprozessionen übers Meer. Zum Beispiel in Porto Cristo, wo die heiligen Figur nach einem Gottesdienst um 19 Uhr von der Kirche aus zum Hafen getragen wird. Hier wird sie dann von den Fischern auf geschmückten Booten auf das Meer hinausgefahren. Auch in Porto Colom wird diese Tradition am Abend gefeiert. Und parallel dazu findet noch die Fira Marinera statt. Das ist ein Markt mit Kunsthandwerk und mallorquinischen Spezialitäten. Eine Frau ist gestern Nachmittag bei einem Wohnungsbrand in Llucmajor unverletzt gerettet worden. Sie befand sich noch im Gebäude und weigerte sich zunächst, das Haus zu verlassen. Feuerwehr und Polizei brachten sie schließlich in Sicherheit. Die Löscharbeiten waren schwierig, weil das Gebäude mit großen Mengen an Gegenständen vollgestellt war. Drei Nachbarhäuser wurden vorsorglich evakuiert. Die Ermittler schließen Brandstiftung nicht aus. Die Guardia Civil untersucht nun die genaue Ursache des Feuers. Der Traum von den eigenen vier Wänden wird auf den Balearen für viele Menschen immer schwieriger. Laut einem aktuellen Immobilienbericht müssten Balearen-Residenten im Durchschnitt mehr als 20 Jahre lang ihr komplettes Gehalt zurücklegen, um sich eine neue Wohnung leisten zu können. Damit haben die Balearen den höchsten Wert in ganz Spanien. Die Entwicklung hängt auch mit den weiter steigenden Immobilienpreisen zusammen. Der Preis für Neubauwohnungen auf den Balearen ist im ersten Halbjahr 2026 im Vergleich zum Vorjahr um knapp 11% gestiegen.
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2: Heute am Donnerstag mit einer Top-Temperatur von 41 Grad. Daher gibt es auch wieder verschiedene Hitzewarnungen. Die Regenwahrscheinlichkeit heute 20%.
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0: Heute liegt ein Kreuzfahrtschiff im Hafen von Palma, die Nautica. Das ist ein Luxuskreuzfahrtschiff, das heute um 10 vor 8 hier in Palma angekommen ist und über 600 Passagiere zu uns auf die Insel bringt. Die bleiben alle noch bis ca. 18 Uhr, dann geht's weiter Richtung spanisches Festland.
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0: Um 11.33 Uhr mit Julia Müller. Schön, dass Sie mit dabei sind.
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0: Das Wochenende, das ist schon in Sicht. Das heißt, es gibt auch wieder richtig coole Veranstaltungen hier auf der Insel. Und welche Sie nicht verpassen dürfen, verrate ich Ihnen gleich in 15 Minuten in den Freizeittipps.
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0: Weiter geht's hier beim Inselradio Mallorca, gleich mit Musik aus Irland. Dermot Kennedy ist das, ein Sänger aus Dublin, der sich zuerst in der Underground-Szene in Dublin so ein bisschen Namen gemacht hat. Mittlerweile sind seine Songs aber auch in den Charts angekommen. Und seinen neuesten Song, Funeral, habe ich gleich noch für Sie, noch vor 12.
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1: Wenn Sie Swing-Musik lieben, dann habe ich doch die richtige Veranstaltung für Sie heute im Kaiser Forum in Palma. Da erleben Sie heute nämlich die Nacht des Swings. Der US-amerikanische Jazz-Trompeter Kevin Lewis, der bringt zusammen mit seiner Band so ein bisschen New Orleans-Feeling hier zu uns auf die Insel. Die Musiker, die spielen heute gleich zweimal. Einmal um 19 Uhr und einmal um 21 Uhr. Und das Tolle ist, der Eintritt ist frei. Sie müssen nur vorher online reservieren. Den Link zur Reservierung finden Sie bei uns online unter inselradio.com im Eventkalender. Und da gibt es noch viele weitere Veranstaltungen.
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3: Sonne und Wolken wechseln sich in Deutschland ab. Lokal kann es aber auch mal nass sein. Grau ist es aktuell in Hamburg bei 23 Grad. Sonnig in Berlin bei 26 Grad. Sonne und Wolken Mix haben wir in Düsseldorf bei 26 Grad. In Leipzig und Frankfurt messen wir bis zu 28 Grad. Da scheint die Sonne, viel blauen Himmel gibt es in Stuttgart und München bei 27 Grad. In Österreich haben wir auch viel Sonnenschein. In Wien kommen wir auf 28 Grad. In der Schweiz auch freundlich. In Zürich liegt die Temperatur bei 27 Grad. Dann geht's noch mal rüber nach Rom. Da scheint auch die Sonne bei 32 Grad und in Paris gibt es auch ganz viel blauen Himmel bei 28 Grad.
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3: Sonne und Wolken im Mix gibt es heute hier bei uns auf der Insel. Auch Sahara-Staub liegt noch in der Luft. Es wird auch wieder ziemlich heiß heute. Es gelten Hitzewarnungen für die gesamte Insel. Besonders heiß wird es in der Inselmitte, im Inselnorden und Westen. Hier gilt sogar die Wetterwarnstufe Orange. In Palma messen wir 35 Grad, im Norden von Mallorca. In Alcudia kommen wir auf 32 Grad, in Manacor sind es 34 Grad und in Inca 36 Grad. Die Top-Temperatur liegt heute bei 41 Grad, die Regenwahrscheinlichkeit bei 20%, meldet der spanische Wetterdienst. Und jetzt schauen wir nochmal schnell auf den Inselradio-Wettertrend. Auch die kommenden Tage bleibt es heiß mit einem Sonne-Wolken-Mix und morgen liegt die Top-Temperatur dann bei ca. 39 Grad.
2: 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Es ist 12 Uhr. 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
4: Im Studio Holger Dilk. Die Trockenheit wird in Deutschland immer spürbarer. In Dresden liegt der Pegel der Elbe zum Beispiel nur noch bei rund 60 cm und auch München greift ein. Dort gelten Einschränkungen beim Wasserverbrauch, zum Beispiel beim Bewässern von Gärten. Finn Riebesell-Freundlieb.
5: Wasser ist keine unendliche Ressource, warnt Städtetag-Hauptgeschäftsführer Schuchardt in den Funke-Zeitungen. Rund 80 Kommunen mussten ihm zufolge in den vergangenen Hitzesommern die Wassernutzung bereits einschränken. Und die Trockenheit verschärft auch die Waldbrandgefahr. Im Müritz-Nationalpark in Mecklenburg-Vorpommern steht inzwischen eine Waldfläche so groß wie 400 Fußballfelder in Flammen. Die Löscharbeiten sind schwierig, weil im Boden alte Munition liegt.
4: Steuerbetrüger sollen härter bestraft werden. Finanzminister Klingbeil und Justizministerin Hubig wollen heute einen Aktionsplan dazu vorstellen. Außerdem soll es schwieriger werden, sich mit einer Selbstanzeige komplett vor Strafen zu retten. Und Gewinne mit Kryptowährungen sollen genauer kontrolliert werden. Wie geht es weiter mit der europäischen Migrationspolitik? Darüber beraten heute die Innenminister der Europäischen Union in Dublin. Im Mittelpunkt steht die neue Asylreform. Philipp Nitzig.
6: Seit Juni ist das neue, schärfere Asylsystem in Kraft. Jetzt geht es um die Umsetzung. Geplant sind unter anderem schnellere Verfahren an den Außengrenzen und ein neuer Verteilmechanismus zwischen den EU-Ländern. Und die heikle Frage, was passiert eigentlich mit den Grenzkontrollen innerhalb Europas? Einige Länder fordern außerdem noch strengere Regeln.
4: Schnellere Genehmigungen und weniger Berichtspflichten. Wirtschaftsverbände fordern die Bundesregierung auf, ihre Pläne zum Bürokratieabbau schnellstmöglich umzusetzen. Die Richtung stimmt, aber da geht noch mehr, so der Tenor. Im Handwerk hätte man sich zum Beispiel die Abschaffung der Bonpflicht gewünscht. Die FIFA plant immer mehr Show in der Halbzeitpause des Fußball-WM-Endspiels. Neben Shakira treten auch Justin Bieber und BTS auf. Mindestens 20 Minuten soll die Show offenbar gehen. Einige Experten rechnen eher mit 30 Minuten. Im Regelwerk sind aber nur 15 erlaubt, es sei denn, der Schiedsrichter stimmt zu.
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3: Um 12.02 Uhr mit Julia Müller. Mit mir geht's durch den Donnerstag.
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3: Vielleicht sitzen Sie gerade im Büro, schauen aus dem Fenster und denken sich, ich will auch ans Meer. Ja, dann setzen Sie das doch gleich einfach mal in die Tat um, direkt nach Feierabend.
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Am Paseo Maritimo in Palma eröffnet heute ein neuer Club und das wird ziemlich groß gefeiert. Mehr zu der Eröffnung gleich in den Inselradio Mallorca Lokalnachrichten um 12:30.

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0: Es ist 12.29 Uhr.
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2: Mit Marisa Challas. Hallo und schönen guten Tag. Am Flughafen von Palma gibt's Ärger um die lang andauernden Bauarbeiten. Mallorcas Inselrat fordert jetzt ein Treffen mit dem Flughafenbetreiber Aena. Dominik Jordan mit den Infos.
3: Grund sind laut Verwaltung mangelnde Sauberkeit und Beeinträchtigungen durch die seit 2022 laufenden Umbauarbeiten. Die Modernisierung sei zwar notwendig, die lange Bauzeit dürfe aber nicht zulasten von Reisenden und dem Erscheinungsbild der Insel gehen.
2: Bei dem Treffen soll nun geklärt werden, wie der aktuelle Stand der Arbeiten ist und welche Maßnahmen für mehr Sauberkeit, bessere Instandhaltung und einen besseren Service geplant sind. Die zwei Aktivistinnen, die am Mittwochvormittag festgenommen wurden, sind inzwischen wieder auf freiem Fuß. Ein Richter in Palma hat sie nach ihrer Aussage unter Auflagen entlassen. Die beiden Frauen sollen mit der antitouristischen Kampagne der Organisation Mensch Turisme Mes Vida in Verbindung stehen. Die Guardia Civil ermittelt wegen Angriffen auf 5 Immobilienbüros in Santa Maria del Cami Ende Mai. Damals waren Schaufenster und Fassaden mit Farbe beschmiert und beschädigt worden. Die Ermittlungen laufen weiter. Mallorca hat einen neuen Club. Am Paseo Maritimo in Palma eröffnet heute das Fitz, im Gebäude, wo bis Ende letzten Jahres das Lio Mallorca drin war. Die Innenräume wurden komplett renoviert und heute Abend wird die neue Location mit einem großen Opening eingeweiht. Die Tickets dafür sind bereits ausverkauft. Für die Eröffnungswoche stehen im Fitz bekannte Latin-Künstler auf der Bühne. Morgen kommt Anuel AA in den Club und kommenden Dienstag dann der Weltstar Ozuna.
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2: Heute am Donnerstag liegt noch Sahara-Staub in der Luft, deswegen ist der Himmel auch etwas diesig. Zudem ist es richtig heiß heute mit einer Top-Temperatur von 41 Grad. Daher gibt es auch mehrere Hitzewarnungen. Die Regenwahrscheinlichkeit heute 20%.
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0: Mit Julia Müller, ich bin heute an ihrer Seite. Schönen Donnerstag.
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0: Donnerstag ist eigentlich auch mein Stichwort. Es wird nämlich wieder getanzt ab heute. Die Clubs machen nämlich wieder auf. Und wo die besten Partys stattfinden, das klären wir gleich in 15 Minuten.
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0: er pendelt zwischen Barcelona und Berlin. Alvaro Soler ist es hier beim Inselradio Mallorca. Der ist nicht nur Sänger, sondern auch Synchronsprecher, hat nämlich im Disney-Film Encanto die deutsche und auch italienische Fassung gesprochen für eine Rolle. Ja, bei uns gibt's ihn gleich auch noch mit seinem Song Te Imaginaba noch vor eins.
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0: Wo heute bis in die frühen Morgenstunden gefeiert wird hier auf Mallorca, weiß meine Kollegin Sophia Boos.
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2: Afrobeats und eine lange Partynacht erwarten Sie heute im größten Club der Insel, im BCM in Magaluf. Freuen Sie sich auf den französischen DJ Joesi. Ab 22 Uhr gibt es Afro-House-Sounds, tiefe Rhythmen und Tribal-Grooves. Gefeiert wird bis 5 Uhr und Tickets bekommen Sie online für 35 Euro. Residenten zahlen 20 Euro. Heute Abend erleben Sie elektronische Musik und ordentlich Beat auf dem Dancefloor. Der Berliner DJ Jan Blomqvist bringt seinen Mix aus Melodic House, Melodic Techno und Live-Gesang in den Amok-Club. Los geht's kurz vor Mitternacht im Industriegebiet San Oms in Palma. Gefeiert wird bis in den frühen Morgen und Tickets gibt es ab 20 Euro. Über 1 Million monatliche Hörer und einzigartige Bühnenshows. Camela kommt heute nach Mallorca. Das Duo aus Madrid gilt als Pionier der Techno-Rumba, die in den 90er Jahren in Spanien groß geworden ist. Jetzt bringen die beiden ihre bekanntesten Songs live auf die Bühne. Um 22 Uhr beginnt dann die Show auf dem Veranstaltungsgelände Es Jardí in Calvià. Tickets bekommen Sie ab 38 Euro. Alle Infos zu diesen Partys und noch ganz viele mehr finden Sie auf inselradio.com zum Nachlesen.
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2: Sonne und Wolken wechseln sich in Deutschland ab. Lokal kann es aber auch mal nass sein. Leicht bedeckt ist es in Hamburg bei 24 Grad. Sonnig in Berlin und Düsseldorf bei 27 Grad. In Leipzig und Frankfurt, da messen wir bis zu 29 Grad. Da scheint die Sonne. Viel blauen Himmel haben wir auch in Stuttgart und München bei 28 Grad. Dann geht's rüber nach Österreich. Auch da haben wir ganz viel Sonnenschein. In Wien messen wir 30 Grad. In der Schweiz ist es freundlich. In Zürich kommen wir auf 29 Grad. Dann geht's nochmal rüber nach Rom. Da scheint die Sonne bei 34 Grad. Und in Paris gibt's auch ganz wie blauen Himmel bei 30 Grad.
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2: Sonne und Wolken wechseln sich auf der Insel ab. Auch Sahara-Staub liegt heute wieder in der Luft. Außerdem ist es heiß. Es gelten Hitzewarnungen für die gesamte Insel. Besonders heiß ist es allerdings in der Inselmitte, im Inselnorden und im Westen. Hier gilt sogar die Wetterwarnstufe Orange. In Palma messen wir 35 Grad. Im Norden von Mallorca, in Alcudia, kommen wir auf 33 Grad. In Manacor sind es 35 Grad und in Inca 37 Grad. Die Top-Temperatur liegt heute bei 41 Grad. Die Regenwahrscheinlichkeit bei 20%, meldet der spanische Wetterdienst. Und jetzt schauen wir nochmal schnell auf den Inselradio-Wettertrend. Auch die kommenden Tage bleibt es heiß mit einem Mix aus Sonne und Wolken hier bei uns auf der Insel. Morgen liegt die Top-Temperatur circa bei 39 Grad.
1: 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Es ist 13 Uhr. 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
3: Im Studio Holger Dilk. Die Trockenheit macht vielen Regionen in Deutschland zu schaffen. Einige Städte und Landkreise haben bereits den Wasserverbrauch eingeschränkt. Gleichzeitig steigt die Gefahr von Waldbränden. Im Müritz-Nationalpark steht mittlerweile eine Fläche von über 400 Fußballfeldern in Flammen. Mecklenburg-Vorpommerns Umweltminister Backhaus hofft auf Regen.
4: Kommt wahrscheinlich nicht allzu viel an, deswegen ist die Hoffnung auf morgen. Wir rechnen mit 12 bis 15 Millimetern. Die Vorhersage sagt das. Ob das denn so eintreffen wird, wissen wir nicht genau.
3: Die Löscharbeiten sind dort schwierig, weil im Boden alte Munition liegt. Schnellere Genehmigungen und weniger Berichtspflichten. Wirtschaftsverbände fordern die Bundesregierung auf, ihre Pläne zum Bürokratieabbau schnellstmöglich umzusetzen. Die Richtung stimmt, aber da geht noch mehr, so der Tenor. Im Handwerk hätte man sich zum Beispiel die Abschaffung der Bonpflicht gewünscht. Wie geht es weiter mit der europäischen Migrationspolitik? Darüber beraten heute die Innenminister der Europäischen Union in Dublin. Im Mittelpunkt steht die neue Asylreform. Philipp Nützig.
5: Seit Juni ist das neue, schärfere Asylsystem in Kraft. Jetzt geht es um die Umsetzung. Geplant sind unter anderem schnellere Verfahren an den Außengrenzen und ein neuer Verteilmechanismus zwischen den EU-Ländern. Und die heikle Frage, was passiert eigentlich mit den Grenzkontrollen innerhalb Europas? Einige Länder fordern außerdem noch strengere Regeln.
3: Die Katastrophe hatte die ganze Welt schockiert. 8 Jahre nach dem tödlichen Einsturz einer Autobahnbrücke im norditalienischen Genua werden heute die Urteile erwartet. Viele Fahrzeuge stürzten damals im Sommer 2018 in die Tiefe. 43 Menschen starben. Offenbar wurde die Instandhaltung vernachlässigt. Argentinien droht nach dem Finaleinzug bei der Fußball-WM Ärger. Hintergrund ist ein Plakat zu den Falklandinseln, das einige Spieler nach dem Sieg gegen England in die Kamera gehalten hatten. Darauf stand, die Malvinas sind argentinisch, so heißen die Inseln auf Spanisch. Laut FIFA sind politische Botschaften verboten. Die Falklandinseln sind ein britisches Überseegebiet. Anfang der 80er hat es deswegen den Falklandkrieg zwischen England und Argentinien gegeben.
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2: Um 13.02 Uhr. Schön, dass Sie mit dabei sind. Mein Name ist Julia Müller.
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2: Es ist heiß auf der Insel, wenn Sie heute in der Stadt unterwegs sind, also hier in Palma. Dann halten Sie mal Ausschau nach den Trinkbrunnen. Da können Sie kostenlos Ihre Wasserflasche auffüllen. Und für Hunde gibt es da tatsächlich auch so einen kleinen Napf, wo man dann auch für die so einen Schluck Wasser bereithält.
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1: Hey, ich bin's. Du, ich vermisse dich total.
2: Ja, was soll denn das jetzt? Du meldest dich hier mit in der Nacht und so. Nee, ewig nichts von dir gehört. Da habe ich echt keinen Bock drauf. Nee, sauber.

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1: Ein Unternehmen auf der Insel sucht aktuell eine Bürokraft und das entweder in Voll- oder in Teilzeit. Das können Sie sich selbst aussuchen. Sie wären für die Mandanten zuständig, würden alles im Büro koordinieren und auch als Übersetzer arbeiten. Deswegen ist es wichtig, dass Sie perfekt Deutsch und Spanisch sprechen. Berufserfahrungen wären ebenfalls schön, bestenfalls sogar in einer Steuerkanzlei. Ja, und das Tolle an dem Job, angestellt wären Sie fest, also das ganze Jahr über. Wenn das jetzt nach Ihrem Job klingt, alles zum Nachlesen gibt's nochmal in der Jobbörse.
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0: Teddy Swims mit Mr. Know-It-All hier beim Inselradio Mallorca auf den Balearen irgendwann mal eine eigene Wohnung besitzen. Das bleibt für viele Menschen nur ein Traum, weil die Preise einfach nicht zu stemmen sind. Mehr dazu gleich bei uns in den Inselradio Mallorca Lokalnachrichten um 13:30.
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1: Es ist 2:30.
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3: Mit Marisa Challas. Hallo und schönen guten Tag. Am Flughafen von Palma gibt's Ärger um die lang andauernden Bauarbeiten. Mallorcas Inselrat fordert jetzt ein Treffen mit dem Flughafenbetreiber Aena. Dominik Jordan mit den Infos.
4: Grund sind laut Verwaltung mangelnde Sauberkeit und Beeinträchtigungen durch die seit 2022 laufenden Umbauarbeiten. Die Modernisierung sei zwar notwendig, die lange Bauzeit dürfe aber nicht zulasten von Reisenden und dem Erscheinungsbild der Insel gehen.
3: Bei dem Treffen soll nun geklärt werden, wie der aktuelle Stand der Arbeiten ist und welche Maßnahmen für mehr Sauberkeit, bessere Instandhaltung und einen besseren Service geplant sind. Der Traum von den eigenen vier Wänden wird auf den Balearen für viele Menschen immer schwieriger. Laut einem aktuellen Immobilienbericht müssten Balearen-Residenten im Durchschnitt mehr als 20 Jahre lang ihr komplettes Gehalt zurücklegen, um sich eine neue Wohnung leisten zu können. Damit haben die Balearen den höchsten Wert in ganz Spanien. Die Entwicklung hängt auch mit den weiter steigenden Immobilienpreisen zusammen. Der Preis für Neubauwohnungen auf den Balearen ist im ersten Halbjahr 2026 im Vergleich zum Vorjahr um knapp 11% gestiegen. Der geplante Mülltransport von Ibiza nach Mallorca ist jetzt gestartet. Nach monatelangen Verzögerungen sind erstmals 5 LKW mit rund 120 Tonnen Restmüll auf Mallorca angekommen. Inzwischen ist die Ladung über den Hafen von Palma zur Müllverbrennungsanlage Sonreos gebracht worden. Der einjährige Testbetrieb sieht bis zu 7 LKW an 5 Tagen pro Woche vor, ausschließlich nachts. Es gibt aber auch kritische Stimmen, die zusätzliche Umweltbelastungen befürchten.
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3: Heute am Donnerstag mit einer Top-Temperatur von 41 Grad. Daher gibt es auch wieder verschiedene Hitzewarnungen. Die Regenwahrscheinlichkeit heute 20%.
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1: Um 13.32 Uhr mit Julia Müller. Schönen Donnerstag wünsche ich.
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1: Wer von Ihnen ist auch immer so spät dran, was das Kofferpacken angeht? Also bei mir wird es heute mal wieder sehr knapp. Ich habe auch dann immer das Gefühl, ich vergesse irgendwas, selbst wenn es dann schon irgendwie losgegangen ist. Ich denke dann immer nochmal zurück, hast du alles? Zahnbürste? Hast du ein Handtuch eingesteckt? Ist der Bikini in der Tasche? Ja, aber so ist es halt, ne? Wenn man nicht früh genug anfängt. Also lernen Sie aus meinen Fehlern.
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0: Sie kommt für ein Festival im August nach Deutschland. Bibi Rexha ist es hier beim Inselradio Mallorca. Die Amerikanerin, die tritt beim Sanremo Festival in Weeze auf am 14. August. Tickets gibt's noch. Aber wir haben sie gleich auch noch für Sie mit ihrem neuesten Song New Religion noch vor zwei.
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1: 7 gelbe Flaggen wehen aktuell hier bei uns auf der Insel, die meisten im Nordosten Mallorcas. An der Cala Gat zum Beispiel, in Cala Ratllada, an der Fontessa Cala, in Cala Mior und auch an der Cala Antena. Grund sind, da sind Quallen im Wasser, aber auch 2 gelbe Flaggen gibt's hier in Palma, einmal an der Cala Mayor und an einem Teil von der Playa de Palma. Ja, ich habe einen Strandtipp für Sie. Das ist jetzt für alle was, die keinen Sand mögen. Und zwar die Badia Blava. Die ist 50 Meter lang, 6 Meter breit, liegt so circa 15 Kilometer von Llucmajor entfernt. Und dorthin kommen Sie gut mit dem Auto. Das können Sie auf dem Parkplatz vor Ort parken. Es gibt vor Ort eine Promenade. Und am Ende dieser Promenade geht dann eine Holztreppe runter, die zur Bucht führt. Es ist, wie gesagt, eine Felsbucht. Es gibt keinen Sand. Und von dort springen Sie dann quasi direkt ins Meer. Das Wasser ist wirklich schön kristallklar, türkis, also perfekt, um zu schwimmen oder zu schnorcheln. Die Bucht, die ist nicht barrierefrei und wird auch nicht überwacht. Und die Wassertemperatur liegt aktuell bei 28 Grad.
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2: Sonne und Wolken wechseln sich in Deutschland ab. Lokal kann es aber auch mal nass sein. Leicht bedeckt ist es in Hamburg bei 25 Grad. Sonnig in Berlin und Düsseldorf bei 28 Grad in Leipzig. Und Düsseldorf kommen wir sogar auf bis zu 30 Grad. Da scheint die Sonne. Viel blauen Himmel haben wir auch in Stuttgart und München bei 29 Grad. In Österreich gibt es auch ganz viel Sonnenschein. In Wien messen wir 30 Grad. In der Schweiz freundlich. In Zürich kommen wir auf 29 Grad. Dann geht's rüber nach Rom. Da scheint auch die Sonne bei 35 Grad. Und in Paris gibt es auch ganz viel blauen Himmel bei 32 Grad.
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2: Sonne und Wolken im Mix gibt's heute hier bei uns auf der Insel. Sahara-Staub hängt auch noch in der Luft und es ist wieder ziemlich heiß. Es gelten wieder Hitzewarnungen für die gesamte Insel. Besonders heiß wird es heute in der Inselmitte im Norden und im Westen. Hier gilt sogar die Wetterwarnstufe Orange. In Palma messen wir 36 Grad. Im Norden von Mallorca, in Alcudia, kommen wir 35 Grad. In Manacor sind es auch 35 Grad und in Inca 39 Grad. Die Top-Temperatur liegt heute bei 41 Grad. Die Regenwahrscheinlichkeit bei 20%, meldet der spanische Wetterdienst. Und jetzt schauen wir nochmal schnell auf den Inselradio-Wetter-Trend. Auch in den kommenden Tagen bleibt es heiß mit einem Mix aus Sonne und Wolken. Die Top-Temperatur, die liegt morgen bei 39 Grad.
1: 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Es ist 14 Uhr. 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
3: Im Studio Colin Mock. Wer den Staat um Steuern betrügt, soll künftig schneller auffliegen und härter bestraft werden. Die Bundesregierung hat dazu heute einen Aktionsplan vorgestellt. Bund und Länder sollen künftig enger zusammenarbeiten. Dafür soll es etwa ein gemeinsames Zollzentrum und eine zentrale Datenplattform geben. Außerdem drohen strengere Strafen und Geld oder Vermögen aus Steuerbetrug soll leichter eingezogen werden können. Vizekanzler Klingbeil sagt:
4: Wir haben ein gemeinsames, klares Ziel. Die Ehrlichen in unserer Gesellschaft dürfen nicht die Dummen sein. Es geht für mich um Gerechtigkeit. Die wenigen, die betrügen, schaden allen, die ehrlich ihre Steuern zahlen. Und das macht auch den fairen Wettbewerb zwischen Unternehmen kaputt.
3: Rasen bewässern oder den Pool auffüllen, das wird aktuell in immer mehr Kommunen inzwischen eingeschränkt oder ganz verboten. Grund ist die anhaltende Trockenheit, so Städtetag-Hauptgeschäftsführer Schuchert in den Funke-Zeitungen. Die niedrigen Pegelstände von Rhein, Elbe und Donau setzen außerdem der Schifffahrt zu. Hitzewellen in Deutschland werden immer häufiger und wer da auf der Suche nach Abkühlung ist, sollte aufpassen. Im Internet gibt's unzählige Angebote für Klimaanlagen, die niemals das halten können, was sie versprechen. Das Problem ist zuletzt größer geworden, sagte uns Ingo Wagner von der Verbraucherzentrale.
5: Wir stellen da in den letzten Jahren schon eine Steigerung fest. Also in der Beratung gab's vor wenigen Jahren eigentlich überhaupt keine Anfragen dazu. Also wenn Hitzewellen kommen, dann sehen wir online auf allen möglichen Websites und bei Social Media einfach unglaublich viel Werbung für Geräte, deren Nutzen, na sagen wir mal, mindestens zweifelhaft ist.
3: Wirtschaftsverbände fordern die Bundesregierung auf, ihre Pläne zum Bürokratieabbau schnellstmöglich umzusetzen. Die Richtung stimmt, aber da geht noch mehr, so der Tenor. Im Handwerk hätte man sich zum Beispiel die Abschaffung der Bonpflicht gewünscht. Die Katastrophe hatte die ganze Welt schockiert. 8 Jahre nach dem tödlichen Einsturz einer Autobahnbrücke im italienischen Genua werden heute die Urteile erwartet. Viele Fahrzeuge stürzten im Sommer 2018 in die Tiefe, über 40 Menschen starben. Offenbar wurde die Instandhaltung vernachlässigt.
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2: Um 14.02 Uhr mit Julia Müller. Schön, dass Sie mit dabei sind.
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2: Hier gibt's gleich wieder eine Schatzsuche mit dem Inselkenner Axel Thora. Und in der geht es heute um Trüffel aus der Tramuntana. Was das genau für ein Schatz ist, das erfahren Sie gleich in 5 Minuten.
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0: von mieserer Qualität sein. Nee, dafür gibt es eigentlich keinen Grund. Das sagte sich eines Tages auch der Ex-Torero Juan Rosselló aus der Nähe von Inca, lernte, wo die Pilze am besten wachsen, kaufte in Italien Schnüffelhunde, gewöhnte sie an die neue Umgebung und jetzt ist er so weit, dass er an geheimen Plätzen so viele Trüffel findet, dass er davon leben kann und wir sie endlich auf Mallorquinisch genießen können. Billig sind sie deshalb aber nicht. 750 Euro pro Kilo, verlangt Rosselló. Dafür bekommt man schwarze Trüffel. Weiße Trüffel sind viel seltener, die gibt es auch, aber dann natürlich noch teurer. Nun ist die Frage, schmecken sie wirklich original echt fürs viele Geld? Antwort, tatsächlich, sie sind gut. Ich war da anfangs skeptisch. Und wer mir glaubt, dem sei ein Ausflug zur Finca von Rosselló empfohlen. Ruft ihn einfach an und lasst euch erklären, wie man hinkommt. Seine Nummer ist 647-898-334. Ich wiederhole, 647-898-334.
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0: Heute finden in einigen Orten auf der Insel Schiffsprozessionen statt. Was genau das ist und was gefeiert wird, das gleich bei uns in den Inselradio Mallorca Lokalnachrichten um 14:30.
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0: Es ist 2:30.
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2: Mit Marisa Challas. Hallo und schönen guten Tag. Auf Mallorca gibt es jetzt auch in Port d'Andratx reservierte Parkplätze für Anwohner. Rund 50 Stellflächen am Hafen wurden grün markiert und entsprechend ausgeschildert. Nutzen dürfen sie Fahrzeuge, die bei der spanischen Verkehrsbehörde DGT im Gemeindegebiet von Andratx gemeldet sind. Eine zusätzliche Genehmigung ist nicht nötig. Wer dort unberechtigt parkt, muss damit rechnen, abgeschleppt zu werden. Mit der Maßnahme reagiert die Gemeinde auf den starken Parkdruck im Sommer. Die zwei Aktivistinnen, die am Mittwochvormittag festgenommen wurden, sind inzwischen wieder auf freiem Fuß. Ein Richter in Palma hat sie nach ihrer Aussage unter Auflagen entlassen. Die beiden Frauen sollen mit der antitouristischen Kampagne der Organisation Mensch Turisme Mes Vida in Verbindung stehen. Die Guardia Civil ermittelt wegen Angriffen auf 5 Immobilienbüros in Santa Maria del Camí Ende Mai. Damals waren Schaufenster und Fassaden mit Farbe beschmiert und beschädigt worden. Die Ermittlungen laufen weiter. Heute Abend wird es in vielen Häfen Mallorcas feierlich. Zu Ehren der heiligen Jungfrau Carmen ziehen Schiffsprozessionen übers Meer. Zum Beispiel in Porto Cristo, wo die heiligen Figur nach einem Gottesdienst um 19 Uhr von der Kirche aus zum Hafen getragen wird. Hier wird sie dann von den Fischern auf geschmückten Booten auf das Meer hinausgefahren. Auch in Porto Colom wird diese Tradition am Abend gefeiert. Und parallel dazu findet noch die Fira Marinera statt. Das ist ein Markt mit Kunsthandwerk und mallorquinischen Spezialitäten.
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2: Heute am Donnerstag liegt noch Sahara-Staub in der Luft, deswegen ist der Himmel auch etwas diesig. Zudem ist es richtig heiß heute mit einer Top-Temperatur von 41 Grad. Daher gibt es auch mehrere Hitzewarnungen. Die Regenwahrscheinlichkeit heute 20%.
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0: Um 14.32 Uhr mit Julia Müller. Schön, dass Sie heute mit dabei sind.
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0: Der Geruch von frisch gemähtem Rasen in der Nase. Das ist doch wirklich Sommerfeeling pur, oder?
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0: Schon bevor der Song veröffentlicht wurde, haben die Fans von OneRepublic ihn schon auf den Konzerten gehört. Need Your Love heißt der Song, jetzt aus Inselradio Mallorca. Und den Track haben sie einfach mal so als Überraschung auf der Tour schon mal gespielt, um zu schauen, na, kommt der gut an? Und wie der gut ankommt, jetzt ist er offiziell raus und wir haben ihn gleich auch noch für Sie. Hören Sie noch, vor drei.
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1: Die Playa de Palma ist ständig im Wandel. Hier geht die Entwicklung immer weiter und trotzdem, es gibt Geschäfte, die es schon seit Jahrzehnten gibt. Hier stehen Tradition und Kultur im Mittelpunkt. So gibt es zum Beispiel schon seit 1954 die Bäckerei Fonden Biel. Eine Bäckerei, in der sie inseltypische Spezialitäten bekommen. Von der Ensaimada, dem schneckenförmigen Schmalzgebäck, bis hin zur mallorquinischen Empanada. Das sind herzhaft gefüllte Teigtaschen. Wenn Sie wissen wollen, wie Mallorca schmeckt, dann sind Sie hier genau richtig in der Bäckerei Fonden Biel. Ein anderes Traditionsgeschäft ist Canción, ein Angelgeschäft mit mehreren Standorten, unter anderem in Portijol und auch in Ciudad Jardín, direkt in der Nähe der Playa de Palma. Seit über 125 Jahren besteht das Unternehmen, das nach wie vor von ein und derselben Familie geführt wird. Zu Gründungszeiten wurden viele Utensilien zum Angeln noch von Hand hergestellt und die Fischerei war ein wichtiger Teil des alltäglichen Lebens auf Mallorca. Und auch heute noch angeln viele Menschen auf der Insel und für viele ist die erste Anlaufstelle für ihre Ausrüstung Canción.
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1: Donnerstag beim Inselradio Mallorca. Mein Name ist Julia Müller. Ich gebe jetzt ab an Patrick Rebin, der übernimmt ab 15 Uhr hier das Studio. Ich bin raus für heute und wünsche Ihnen einen schönen Nachmittag.

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1: In Deutschland ein relativ bunter Wettermix, ist echt von allem was mit dabei. Sonne momentan zum Beispiel in Hamburg bei 25 Grad am Start. Ein bisschen bewölkter ist es in Berlin bei 28, aber auch hier zeigt sich die Sonne, genau wie in Leipzig. Hier sogar mit schön blauem Himmel aktuell bei 28 Grad. Schauen wir mal Richtung Westen rüber, Düsseldorf ebenfalls bei 28 Grad. Auch hier scheint die Sonne. In Frankfurt am Main sind wir bei einem Mix aus Sonne und Wolken mit 30 Grad. Stuttgart meldet 29, hier ist es momentan Sonne. Ich komme aber ein paar Regenwolken angeflogen. Heißt für Sie lieber mal einen Schirm mitnehmen, wenn Sie raus wollen. Und in München, da ist es aktuell schön sonnig mit 28 Grad. In der Schweiz ganz viel Sonne, kaum Wolken, viel blauer Himmel. Den gibt es momentan zum Beispiel rund um Zürich. Hier aktuell bei 30 Grad. Und in Österreich, da ist es ähnlich wie in Deutschland, ein bunter Wettermix. In Wien ist es bewölkt mit ein bisschen Sonne zwischendurch. Aktuell mit 30 Grad. In den europäischen Hauptstädten haben wir ebenfalls von allem ein bisschen was. Regen momentan in Amsterdam mit 24 Grad. Die Sonne scheint in Kopenhagen ebenfalls mit 24 Grad.
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1: Hier auf der Insel verziehen sich jetzt ab dem Nachmittag dann langsam auch die letzten Wolken und die Sonne entfaltet ihre volle Kraft. Außerdem ist es weiterhin ziemlich heiß. Noch bis 20 Uhr haben wir deswegen Hitzewarnungen, gelten in der Inselmitte, im Inselnorden und im Inselwesten in Orange. Für den Süden und Osten gilt die Warnstufe Gelb. Top-Temperatur heute bei 41 Grad. Die Regenwahrscheinlichkeit laut dem spanischen Wetterdienst bei etwa 20%. Schauen wir mal auf die aktuellen Temperaturen. Am wärmsten ist es im Inselnorden in Zapobla mit 40 Grad. Sineo in der Inselmitte auch bei 38 Grad. Ganz nah dran. Palma dagegen mit 34 Grad. Schon fast erfrischend. Schauen wir auf den Inselradio Mallorca Wettertrend kurz. Die große Abkühlung bleibt auch in den kommenden Tagen erstmal aus. Es bleibt heiß bei Sonne und Wolken Mix. Morgen am Freitag gilt eine orangene Hitzewarnung für die Inselmitte mit Top-Temperaturen um die 39 Grad.
0: 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Es ist 15 Uhr. 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
2: Im Studio Colin Mock. Steuerhinterziehung soll künftig härter bestraft werden. Finanzminister Klingbeil und Justizministerin Hubig wollen die Höchststrafe von 10 auf 15 Jahre Gefängnis erhöhen. Und wer sich selbst anzeigt, soll künftig nicht mehr ohne Strafe davonkommen. Hubig sagt, die Menschen müssen sicher sein, dass Regeln für alle gelten.
3: Steuerkriminalität ist keine Kriminalität der kleinen Leute. Der Verkäufer an der Kasse kann seine Lohnsteuer nicht einfach in eine Briefkastenfirma verlagern. Und die selbstständige Physiotherapeutin erzielt nie genug Einnahmen für illegale Finanzgeschäfte. Und genau deshalb ist es so fatal, wenn Steuerkriminalität im großen Stil ohne spürbare Konsequenzen bleibt.
2: Die Trockenheit in Deutschland wird immer spürbarer. In Dresden liegt die Elbe nur noch bei rund 60 Zentimetern. München hat den Wasserverbrauch eingeschränkt. Auch die Waldbrandgefahr steigt. Im Müritz-Nationalpark in Mecklenburg-Vorpommern brennt inzwischen eine Waldfläche so groß wie 400 Fußballfelder. Wer sich angesichts der Hitzewellen im Sommer eine Klimaanlage für zu Hause kaufen will, sollte aufpassen. Bei Hitzewellen tauchen jede Menge Fake-Angebote im Netz auf, warnen Verbraucherschützer. Gerade die technischen Daten sollte man genau prüfen, vor allem bei verlockenden Werbeversprechen, sagte uns Ingo Wagner von der Verbraucherzentrale.
4: Also mein Liebling ist der langjährige Familienunternehmer aus dem Schwarzwald, der eine Wundertechnologie entwickelt hat, von der die ganze Industrie aber nichts wissen will. Es gibt einfach keine Wundertechnologien an der Stelle. Das ist simple Physik und wenn solche Claims kommen, dann sollte man auf jeden Fall davon Abstand nehmen.
2: 8 Jahre nachdem im italienischen Genua eine Autobahnbrücke eingestürzt ist, ist der damalige Chef des Autobahnbetreibers jetzt zu 12 Jahren Gefängnis verurteilt worden. Bei dem Einsturz waren 43 Menschen gestorben. Laut Ermittlern waren Instandhaltungsmaßnahmen vernachlässigt worden. Die FIFA plant immer mehr Show in der Halbzeitpause des WM-Endspiels. Neben Shakira treten auch Justin Bieber und BTS auf. Mindestens 20 Minuten soll die Show offenbar gehen. Einige Experten rechnen aber eher mit 30. Im Regelwerk sind eigentlich nur 15 erlaubt, es sei denn, der Schiedsrichter stimmt zu.
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1: Schönen Nachmittag Ihnen.
0: 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Hallo Mallorca.
1: Patrick Rebin am Mikrofon, ich übernehme hier mal und begleite Sie jetzt durch den verschwitzten Nachmittag bis in den Abend rein. Da starten wir gleich mal mit ein bisschen Musik zum Tanzen. Also nicht so ganz so schnell tanzen, es ist ja übel heiß, sondern einfach so ganz langsam und wohltuend tanzen. Taylor Swift mit Opalite. Viel Spaß.
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0: Das ist Radio Mallorca hier. Wunderschönen Donnerstag Ihnen. Die Welt zu Gast bei Freunden. Die Fußball-Weltmeisterschaft, die steuert auf ihren großen Höhepunkt, das Finale zwischen Spanien und Argentinien am Sonntag zu. Und wenn die Welt zu Gast bei Freunden ist, dann bringt die Welt da natürlich auch ein bisschen Musik mit. Und genau die Musik hören wir uns jetzt mal zusammen an.
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0: Diese Woche haben wir nämlich in unserer eingeflogenen Rubrik ein kleines Fußball-WM-Spezial und zeigen Ihnen drei WM-Songs, die es in den jeweiligen Ländern, aus denen sie kommen, ganz nach oben in die Charts geschafft haben. Japan ist ja schon vor einer Weile ausgeschieden aus dem Turnier, hatte aber echt einen schönen WM-Song, der in Japan selbst nichtsdestotrotz sehr beliebt war in den vergangenen Wochen, kommt von Kenshi Yonezu, heißt Karasu Raven und klingt so. Coole Nummer, ja? Und auch in Bosnien-Herzegowina gibt es einen Song, der die Menschen da durch die WM durchbegleitet hat. Dubiosa Kollektiv heißt die Band und der Song hat den Titel I Am From Bosnia, Take Me To America. Also übersetzt, ich bin aus Bosnien, bring mich nach Amerika, ganz passend zum Austragungsort der WM in diesem Jahr. War schon ihr Lied während der Qualifikationsrunde fürs Turnier und hat sie dann auch durch die WM selbst begleitet. So, und dann gibt's noch einen Song aus Norwegen. Die norwegischen Fans sind ja während der WM durch das legendäre kollektive Rudern auf den Stadionrängen bekannt geworden. Und dabei haben sie dann auch mal ganz laut "Raw" gerufen. Also das klang so ähnlich wie das von mir jetzt zumindest. Und genau das wurde von den norwegischen Künstlern Olje Berget und Katastrophe in einen Song umgewandelt. Und obwohl Norwegen inzwischen ebenfalls aus der WM ausgeschieden ist, ist dieser Song im Land nach wie vor in den Charts ganz oben mit dabei. Den WM-Song aus Norwegen, Viking Blood, den hören Sie jetzt hier bei uns. Können Sie ja im Büro oder zu Hause noch ein bisschen mitrudern.
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0: Ihnen ist gerade viel zu warm. Sie liegen auf dem Sofa, starren an die Decke, träumen so ein bisschen vor sich hin. Und genau dafür habe ich jetzt den richtigen Song. Ah, tolle Nummer, oder? Anfang der 2000er, Dido mit White Flag. Einfach nur so ein bisschen zum vor sich hin träumen. Und genau den Song habe ich gleich noch vor halb für Sie drin.
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2: Es ist 15.30 Uhr.
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4: Mit Marisa Challas. Hallo und schönen guten Tag. Auf Mallorca gibt es jetzt auch in Port d'Andratx reservierte Parkplätze für Anwohner. Rund 50 Stellflächen am Hafen wurden grün markiert und entsprechend ausgeschildert. Nutzen dürfen sie Fahrzeuge, die bei der spanischen Verkehrsbehörde DGT im Gemeindegebiet von Andratx gemeldet sind. Eine zusätzliche Genehmigung ist nicht nötig. Wer dort unberechtigt parkt, muss damit rechnen, abgeschleppt zu werden. Mit der Maßnahme reagiert die Gemeinde auf den starken Parkdruck im Sommer. Mallorca hat einen neuen Club. Am Paseo Maritimo in Palma eröffnet heute das Fitz, im Gebäude, wo bis Ende letzten Jahres das Lio Mallorca drin war. Die Innenräume wurden komplett renoviert und heute Abend wird die neue Location mit einem großen Opening eingeweiht. Die Tickets dafür sind bereits ausverkauft. Für die Eröffnungswoche stehen im Fitz bekannte Latin-Künstler auf der Bühne. Morgen kommt Anuel AA in den Club und kommenden Dienstag dann der Weltstar Ozuna. Jetzt am Wochenende finden auf Mallorca wieder zahlreiche Feuerläufe statt, die sogenannten Corre Fox. Einen besonders spektakulären Feuerlauf gibt es am Samstag in Calvià Dorf. Dort laufen ab 22.30 Uhr die feuerspuckenden Dämonen durch die Straßen. Die große Feuernacht, also die Nit de Foc, gibt es in Calvià schon seit über 35 Jahren. Und auch in anderen Gemeinden wird gefeiert. In Sarapita gibt es am Samstag um Mitternacht ein großes Feuerwerk. In Porto Cristo findet dann am Sonntag ab 21.30 Uhr erst ein Feuerlauf für Kinder und anschließend ein großer Corre Foc statt.
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4: Heute am Donnerstag mit einer Top-Temperatur von 41 Grad. Daher gibt es auch wieder verschiedene Hitzewarnungen. Die Regenwahrscheinlichkeit heute 20%.
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2: 997 Starts und Landungen insgesamt heute bei uns auf dem Insel Airport in Palma. Wir schauen gleich mal drauf. Aktuell sieht's ganz gut aus. Haben zwar relativ viele Verspätungen insgesamt. Die sind von der Verspätungszeit her aber gar nicht so doll. Im Schnitt sind wir da momentan bei etwa 17 Minuten. Eine Maschine übertreibt das mit ihrer Verspätung ein bisschen. Ist ein Flieger Richtung Frankfurt. Viertel nach fünf soll es eigentlich losgehen. Stand jetzt geht's erst gegen 10 nach 6 in Richtung Startbahn. Heißt, wenn das Ihrer ist, dann können Sie erstmal noch ganz entspannt ein bisschen was zu Abend essen oder einen Kaffee trinken gehen.
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2: Ich hoffe, Sie haben schon Ihre Tickets. Am 1. August wird das Inselradio 30 und das feiern wir mit Ihnen zusammen. Was da genau geht, das verrate ich Ihnen gleich noch vor vier. Mein Name ist Patrick Rebin. Ich wünsche Ihnen einen wunderschönen Donnerstag.

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0: 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Das ist unsere Radio Mallorca hier. Gleich mit einer neuen Nummer aus England. Harry Styles mit American Girls ist so ein bisschen sein Wunsch, der Song nach sesshaft werden, ja? So heiraten, Kinder kriegen und so weiter und so fort. Die Partnerin dafür hat er ja schon, ist verlobt mit Zoe Kravitz, der Tochter von Lenny Kravitz. Na klar, American Girls, seine aktuelle Single, habe ich gleich noch vor vier für Sie.
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5: Ist heute mal wieder ein wirklich bunter Wettermix bei Ihnen in Deutschland. Von allem ein bisschen was mit dabei. Im Norden in Hamburg scheint die Sonne, aktuell bei 26 Grad. Richtig schön sommerliches Wetter hier. Auch in Berlin noch toll, 29 Grad mit einem Mix aus Sonne und Wolken. In Leipzig, da ist blauer Himmel angesagt, hier aktuell bei 30 Grad. Schau mal Richtung Westen rüber. Düsseldorf meldet 29 Grad, ebenfalls mit einem Mix aus Sonne und Wolken. In Frankfurt am Main messen wir sogar 31 Grad. Auch hier noch viel Sonne mit ein paar Wölkchen am Himmel dazu. In Stuttgart, da kommen gerade so ein paar Regenwolken angeflogen. 29 Grad haben wir es hier. Lieber mal einen Schirm mitnehmen. In München ist es immer noch schön sonnig mit blauem Himmel bei 29 Grad. In der Schweiz, da ist auch einiges an Regen mittlerweile unterwegs, vor allem in der Südhälfte. In Zürich ist es noch trocken, hier allerdings bewölkt bei 31 Grad. Und in Österreich, da haben wir einen bunten Wettermix, ähnlich wie in Deutschland. Von allem ein bisschen was, wie ein Mix aus Sonne und Wolken mit 32 Grad. In den europäischen Hauptstädten ist von allem ein bisschen was dabei. Regen aktuell in Bukarest bei 29, in Dublin scheint bei 23 Grad die Sonne.
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5: Hier auf der Insel heute wettertechnisch auch wieder sehr schön, aber eben auch sehr heiß. Noch bis 20 Uhr haben wir Hitzewarnungen, die gelten in der Inselmitte, im Inselnorden und im Inselwesten in Orange. Für den Inselsüden und den Inselosten gilt die Hitzewarnstufe Gelb. Die Top-Temperatur heute bei 41 Grad, die Regenwahrscheinlichkeit laut dem spanischen Wetterdienst bei etwa 20%. Aktuell sind wir in Palma bei 33 Grad, die Inselmitte, Sineo meldet 37, im Inselnorden in Alcudia sind wir bei 36 Grad. Schauen wir noch kurz auf den Inselradio Mallorca Wettertrend. In den kommenden Tagen bleibt die große Abkühlung erstmal aus, viel Sonne, viel Hitze. Morgen am Freitag Hitzewarnung Orange für die Inselmitte, Top-Temperatur dann um die 39 Grad.
4: 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Es ist 16 Uhr. 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
6: Im Studio Colin Mock. Wer den Staat um Steuern betrügt, soll künftig schneller auffliegen und härter bestraft werden. Die Bundesregierung hat dazu heute einen Aktionsplan vorgestellt. Bund und Länder sollen künftig enger zusammenarbeiten. Dafür soll es etwa ein gemeinsames Zollzentrum und eine zentrale Datenplattform geben. Außerdem drohen strengere Strafen und Geld oder Vermögen aus Steuerbetrug soll leichter eingezogen werden können. Vizekanzler Klingbeil sagt:
7: Wir haben ein gemeinsames, klares Ziel. Die Ehrlichen an unserer Gesellschaft dürfen nicht die Dummen sein. Es geht für mich um Gerechtigkeit. Die wenigen, die betrügen, schaden allen, die ehrlich ihre Steuern zahlen. Und das macht auch den fairen Wettbewerb zwischen Unternehmen kaputt.
6: Rasen bewässern oder den Pool auffüllen, das wird aktuell in immer mehr Kommunen inzwischen eingeschränkt oder ganz verboten. Grund ist die anhaltende Trockenheit, so Städtetag Hauptgeschäftsführer Schuchert in den Funke-Zeitungen. Die niedrigen Pegelstände von Rhein, Elbe und Donau setzen außerdem der Schifffahrt zu. Die häufiger werdenden Hitzewellen in Deutschland lassen auch das Interesse an mobilen Klimaanlagen für zu Hause wachsen. Laut einer Verivox-Umfrage plant inzwischen ein Viertel der Haushalte, so ein Gerät zu kaufen. Gerade Online-Angebote sollte man aber genau prüfen, rät Ingo Wagner von der Verbraucherzentrale. Er sagte uns:
8: Wenn dann so ein kleiner Würfel, der so groß wie ein Handball oder Fußball ist, den ganzen Raum in ein paar Minuten runterkühlen soll, dann ist das definitiv kein Gerät, was das Versprechen erfüllen kann. Und auch bei der Leistung gilt mindestens 60 Watt Kühlleistung pro Quadratmeter, wenn ich den ganzen Raum kühlen will. Ansonsten habe ich halt am Ende einen teuren Ventilator gekauft.
6: In Deutschland werden immer mehr Menschen bei E-Scooter-Unfällen verletzt oder sogar getötet. Letztes Jahr ist die Unfallzahl laut Statistischem Bundesamt um fast 40% nach oben gegangen. Die Zahl der Toten stieg auf 38. Schreckmoment in Neuseeland. Nach einem Erdbeben an der Küste ist zunächst Tsunami-Alarm ausgelöst worden. Die Ansage an die Menschen: raus aus den Häusern und ab ins Landesinnere in höher gelegene Gebiete. Kurz darauf dann aber die Entwarnung: das Beben war schwächer als zunächst gedacht.
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5: Mit Patrick Rebin.
4: Hallo Mallorca. Yeah, yeah, yeah.
5: Sie schwitzen sicherlich genauso doll wie ich. Oder vielleicht sogar noch mehr, weil ich hier im Studio ja wenigstens eine gut funktionierende Klimaanlage habe. Heißt, Sie müssen sich Ihre Erfrischung anders holen. Zum Beispiel mit einem Sprung ins Mittelmeer. Wo das gerade gut geht, das verrate ich Ihnen in weniger als 10 Minuten.
4: Hallo

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1: Rote Flaggen habe ich aktuell gar keine. Badeverbot ist also nirgends. Dafür ein paar gelbe Flaggen im Angebot. Viele davon im Inselosten, vor allem im Nordosten. Quallen gibt es zum Beispiel an den Stränden der Kalagat, also oben bei Cala Ratjada am Fonte Sakala, an der Cala Antena und auch an der Cala Mior. Hier also ganz besonders vorsichtig sein, wenn Sie baden gehen wollen. Die Dinger tun richtig weh, wenn Sie sowas abbekommen. Am besten heute an einen anderen Strand fahren. Jetzt packen wir mal die Badetasche, die Sonnencreme, das Badetuch und den

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0: ist Ihnen mit Sicherheit auch schon aufgefallen. Wenn Sie hier auf der Insel am Flughafen landen, dann drehen Sie sich nach links, dann drehen Sie sich nach rechts, dann gucken Sie nach oben und überall sehen Sie nur Baustelle. Der Inselrat ist wohl nicht mit dem Motto "Gut Ding will Weile haben" unterwegs. Den dauert das Ganze dann nämlich schon zu lang. Was der Inselrat alles kritisiert, beziehungsweise wieso der aktuelle Stand am Flughafen eigentlich ist, das verrät Marisa Jallas Ihnen gleich um halb in den Lokalnachrichten.
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0: Es ist kurz vor 16:30.
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2: Mit Marisa Challas. Hallo und schönen guten Tag. Heute Abend wird es in vielen Häfen Mallorcas feierlich. Zu Ehren der heiligen Jungfrau Cam ziehen Schiffsprozessionen übers Meer. Zum Beispiel in Porto Cristo, wo die heiligen Figur nach einem Gottesdienst um 19 Uhr von der Kirche aus zum Hafen getragen wird. Hier wird sie dann von den Fischern auf geschmückten Booten auf das Meer hinausgefahren. Auch in Porto Colom wird diese Tradition am Abend gefeiert. Und parallel dazu findet noch die Fira Marinera statt. Das ist ein Markt mit Kunsthandwerk und mallorquinischen Spezialitäten. Der geplante Mülltransport von Ibiza nach Mallorca ist jetzt gestartet. Nach monatelangen Verzögerungen sind erstmals 5 Lkw mit rund 120 Tonnen Restmüll auf Mallorca angekommen. Inzwischen ist die Ladung über den Hafen von Palma zur Müllverbrennungsanlage Sonreos gebracht worden. Der einjährige Testbetrieb sieht bis zu 7 Lkw an 5 Tagen pro Woche vor, ausschließlich nachts. Es gibt aber auch kritische Stimmen, die zusätzliche Umweltbelastungen befürchten. Am Flughafen von Palma gibt's Ärger um die lang andauernden Bauarbeiten. Mallorcas Inselrat fordert jetzt ein Treffen mit dem Flughafenbetreiber Aena. Dominik Jordan mit den Infos.
3: Grund sind laut Verwaltung mangelnde Sauberkeit und Beeinträchtigungen durch die seit 2022 laufenden Umbauarbeiten. Die Modernisierung sei zwar notwendig, die lange Bauzeit dürfe aber nicht zulasten von Reisenden und dem Erscheinungsbild der Insel gehen.
2: Bei dem Treffen soll nun geklärt werden, wie der aktuelle Stand der Arbeiten ist und welche Maßnahmen für mehr Sauberkeit, bessere Instandhaltung und einen besseren Service geplant sind.
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2: Heute am Donnerstag liegt noch Sahara-Staub in der Luft, deswegen ist der Himmel auch etwas diesig. Zudem ist es richtig heiß heute mit einer Top-Temperatur von 41 Grad. Daher gibt es auch mehrere Hitzewarnungen. Die Regenwahrscheinlichkeit heute 20%.
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0: Gestern noch das größte Kreuzfahrtschiff der Welt hier am Hafen. Heute ist es ein paar Etagen kleiner. Die Nautica ist da. Maximal 824 Passagiere passen da drauf. Knapp halb so lang wie die Legend of the Seas gestern und eher Luxus als riesiger Wasserpark. Teakholzdecks, weißer Rumpf, Gourmet-Restaurants und Wellnessbereich inklusive ist noch bis 18 Uhr hier und fährt dann weiter in Richtung Festland Spanien.
1: 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Hallo Mallorca.
0: Kleiner Anti-Hitze-Tipp, kaufen Sie eine Sprühflasche mit so einem feinen Zerstäuber vorne dran. Da Wasser reinfüllen und Sie haben die Erfrischung immer mit dabei. Patrick Rebin am Mikrofon, das müssen Sie wirklich mal ausprobieren. Es gibt nichts Erfrischenderes, egal ob Sie gerade im Bus sitzen, im Auto oder einfach in der Stadt unterwegs sind.

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1: Die ganze Welt ist noch im WM-Fieber. Am Sonntag steigt das große Finale zwischen Spanien und Argentinien. Ihr Heimatland war dieses Jahr gar nicht dabei. So das Inselradio Mallorca hier. Austis kommt ursprünglich aus Island. Die haben nicht mitgemacht dieses Jahr. Eigentlich schade, die Fans von denen sind auch richtig toll. Also so ähnliche Kategorie wie die Norweger oder auch die Schotten. Austis lebt ja selbst mittlerweile seit einigen Jahren in Berlin. Vielleicht hat sie Deutschland die Daumen gedrückt. Ihre aktuelle Nummer Pick Up habe ich auf jeden Fall gleich noch vor 5 für Sie.
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0: Machen Sie heute doch mal was Verrücktes und gehen schon mal donnerstags. Heute tanzen Sie zu Afrobeats, House und Techno, ist also wirklich für alle was dabei. Und die besten Partys der Insel, die hat Sophia Boos für Sie rausgesucht.
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2: Afrobeats und eine lange Partynacht erwarten Sie heute im größten Club der Insel, im VCM in Magaluf. Freuen Sie sich auf den französischen DJ Joesi. Ab 22 Uhr gibt es Afro-House-Sounds, tiefe Rhythmen und Tribal-Grooves. Gefeiert wird bis 5 Uhr und Tickets bekommen Sie online für 35 Euro. Residenten zahlen 20 Euro. Heute Abend erleben Sie elektronische Musik und ordentlich Beat auf dem Dancefloor. Der Berliner DJ Jan Blomqvist bringt seinen Mix aus Melodic House, Melodic Techno und Livegesang in den Amok-Club. Los geht's kurz vor Mitternacht im Industriegebiet San Oms in Palma. Gefeiert wird bis in den frühen Morgen und Tickets gibt es ab 20 Euro. Über 1 Million monatliche Hörer und einzigartige Bühnenshows. Camela kommt heute nach Mallorca. Das Duo aus Madrid gilt als Pionier der Techno-Rumba, die in den 90er Jahren in Spanien groß geworden ist. Jetzt bringen die beiden ihre bekanntesten Songs live auf die Bühne. Um 22 Uhr beginnt dann die Show auf dem Veranstaltungsgelände Es Jardin in Calvià. Tickets bekommen Sie ab 38 Euro. Alle Infos zu diesen Partys und noch ganz viele mehr finden Sie auf inselradio.com zum Nachlesen.
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3: Bunter Wettermix bei Ihnen in Deutschland ist von allem was mit dabei. Hamburg sonnig bei 27 Grad, nur ganz, ganz wenige Wolken zu sehen. Berlin schon mehr Wolken, 29 Grad. Auch hier zeigt sich die Sonne, aber immer noch in Leipzig sind wir bei blauem Himmel und 30 Grad. Schauen wir mal Richtung Westen rüber. Düsseldorf meldet 29 Grad mit einem Mix aus Sonne und Wolken. In Frankfurt am Main messen wir 32 Grad, also wirklich immer noch sehr, sehr warm. Perfektes Freibadwetter, viel Sonne und blauer Himmel. In Stuttgart ist es ein bisschen bewölkter bei 29 Grad. In München sind wir aktuell bei 30 Grad. Auch hier schön viel Sonne zu sehen. In der Schweiz, vor allem im Süden, weiterhin ein bisschen Regen, im Norden jetzt aber auch die ersten Regenwolken mit dabei. Zürich aktuell noch trocken bei 31 Grad. Hier aber lieber mal einen Schirm mitnehmen, da könnte bald mal was ankommen. Und in Österreich, da wird es langsam wieder schöner. Der Regen verzieht sich, auch die Wolken werden weniger. In Wien haben wir zum Beispiel einen Mix aus Sonne und Wolken mit 32 Grad. In den europäischen Hauptstädten ist von allem ein bisschen was dabei. Regen gibt es in Oslo bei 31 Grad. Die Sonne scheint in Paris, hinter ein paar Wolken, trotzdem schön mit 33 Grad.
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3: Hier auf der Insel entfaltet die Sonne jetzt ab dem Nachmittag ihre volle Kraft. Die letzten Wolken verziehen sich. Außerdem ist es weiter sehr heiß. Noch bis 20 Uhr haben wir Hitzewarnungen. Gelten in der Inselmitte, im Inselnorden und in der Tramuntana in Orange, im Inselsüden und im Inselosten in Gelb. Top-Temperatur heute bei 41 Grad. Die Regenwahrscheinlichkeit, die beträgt laut dem spanischen Wetterdienst etwa 20%, also gar nicht mal so hoch. Palma aktuell bei 33 Grad. In der Inselmitte in Inca sind wir bei 36. Der Inselosten meldet 35 Grad in Porto Cristo. Und dann schauen wir jetzt mal noch kurz auf den Inselradio Mallorca Wettertrend. In den kommenden Tagen bleibt die große Abkühlung erstmal aus. Es bleibt bei Sonne und Wolken im Mix und Hitze. Deswegen gilt morgen am Freitag auch die Hitzewarnstufe in Orange für die Inselmitte bei einer Top-Temperatur um die 39 Grad.
2: 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Es ist 17 Uhr. 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
4: Im Studio Colin Mock. Steuerhinterziehung soll künftig härter bestraft werden. Finanzminister Klingbeil und Justizministerin Hubich wollen die Höchststrafe von 10 auf 15 Jahre Gefängnis erhöhen. Und wer sich selbst anzeigt, soll künftig nicht mehr ohne Strafe davonkommen. Hubich sagt, die Menschen müssen sicher sein, dass Regeln für alle gelten.
5: Steuerkriminalität ist keine Kriminalität der kleinen Leute. Der Verkäufer an der Kasse kann seine Lohnsteuer nicht einfach in eine Briefkastenfirma verlagern. Und die selbstständige Physiotherapeutin erzielt nie genug Einnahmen für illegale Finanzgeschäfte. Und genau deshalb ist es so fatal, wenn Steuerkriminalität im großen Stil ohne spürbare Konsequenzen bleibt.
4: Jens Spahn ist Vater und hat damit eine Diskussion losgetreten. Denn das Kind von Spahn und seinem Mann ist von einer Leihmutter in den USA zur Welt gebracht worden. In Deutschland ist Leihmutterschaft verboten, auch weil Spahns CDU gegen eine Aufweichung ist. Die Trockenheit wird in Deutschland immer spürbarer. In Dresden liegt der Pegel der Elbe zum Beispiel nur noch bei rund 60 Zentimetern. Und auch München greift ein. Dort gelten Einschränkungen beim Wasserverbrauch. Zum Beispiel beim Bewässern von Gärten. Finn Riebesel, Freundlieb.
6: Wasser ist Keine unendliche Ressource, warnt Städtetag-Hauptgeschäftsführer Schuchardt in den Funke-Zeitungen. Rund 80 Kommunen mussten ihm zufolge in den vergangenen Hitzesommern die Wassernutzung bereits einschränken. Und die Trockenheit verschärft auch die Waldbrandgefahr. Im Müritz-Nationalpark in Mecklenburg-Vorpommern steht inzwischen eine Waldfläche so groß wie 400 Fußballfelder in Flammen. Die Löscharbeiten sind schwierig, weil im Boden alte Munition liegt.
4: 8 Jahre nachdem im italienischen Genua eine Autobahnbrücke eingestürzt ist, ist der damalige Chef des Autobahnbetreibers jetzt zu 12 Jahren Gefängnis verurteilt worden. Bei dem Einsturz waren 43 Menschen gestorben. Laut Ermittlern waren Instandhaltungsmaßnahmen vernachlässigt worden. Nach fast 30 Jahren steht das Highfield Festival vor dem Aus. Laut Veranstaltern soll es im August zum vorerst letzten Mal in der Nähe von Leipzig stattfinden. Ob und wann es weitergeht, ist offen. Als Grund werden veränderte Rahmenbedingungen genannt. Viele Festivals leiden unter stark gestiegenen Kosten.
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3: Schönen Nachmittag Ihnen.
2: Hallo Mallorca. Yeah, yeah,
3: yeah. Die wilde Fahrt Richtung Feierabend geht munter weiter. Ich sitze auf dem Beifahrersitz, kümmere mich um die Musik und streue immer mal wieder ein paar blöde Kommentare ein. Boah, Sie wissen gar nicht, wie gut mich das gerade beschreibt. Ey, Patrick Rebin hier. Bitte genießen Sie den Donnerstag.
2: Hallo

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1: Wer in diesen Tagen an der Playa de Palma, genauer gesagt Hurrikan Pastilla, am Meer entlang läuft, der sieht nicht nur Strand, Boote und Spaziergänger. Direkt vor der Küste wird gerade ein Stück römische Geschichte aus dem Wasser geholt. Neben dem Club Marítimo San Antonio de la Playa liegt das Wrack von Ses Fontanelles, ein römisches Handelsschiff, rund 1700 Jahre alt. Es wurde 2019 nach einem Sturm entdeckt, nur etwa 65 Meter vom Strand entfernt und in etwas mehr als 2 Metern Tiefe. Seit März wird das Wrack nun geborgen. Die Arbeiten sollen mehrere Monate dauern. Beteiligt sind Fachleute für Unterwasserarchäologie, Restaurierung und Denkmalpflege. Sie tragen Sand ab, dokumentieren jedes Detail und holen nach und nach die Holzteile des Schiffes aus dem Meer. Und schon jetzt lässt sich sagen, das Schiffswrack zählt zu den außergewöhnlichsten Unterwasserfunden des westlichen Mittelmeeres. Das Schiff ist zudem außergewöhnlich gut erhalten. Es war etwa 12 Meter lang und 5 Meter breit. An Bord befanden sich hunderte Amphoren. In einigen waren noch Spuren der damaligen Waren nachweisbar. Wein, Öl und Fischsoßen, Produkte, die im Römischen Reich über das Mittelmeer gehandelt wurden. Auch die Aufschriften auf den Amphoren sind für die Forschung wertvoll. Sie zeigen, woher Teile der Ladung kamen und wie genau Waren damals beschriftet und kontrolliert.

0: Vielleicht sitzen Sie gerade schon im Auto auf dem Weg in Richtung Feierabend. Damit Ihnen da gar nichts in die Quere kommt, schauen wir jetzt mal kurz zusammen auf den Verkehr.
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0: Da habe ich Ihnen momentan insgesamt 5 Unfälle, die alleine rund um den Flughafen passiert sind. Dementsprechend da aktuell auch sehr viel Stau. Palma Richtung Airport ist ziemlich dicht und auf der Gegenfahrbahn aus Richtung Arenal kommend ist noch mehr Stau. Planen Sie das unbedingt ein, wenn Sie zum Flughafen fahren, nicht, dass Sie am Ende wegen des Staus noch Ihren Flieger verpassen oder natürlich auch, wenn es dann in Richtung Feierabend nach Hause geht. Fahren Sie gut und sicher, passen Sie auf sich auf. Und falls Sie noch irgendwas sehen, Staus, Verkehrsbehinderung 683 500 100, dann schicken Sie mir gerne kurz zu WhatsApp ins Studio durch.
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1: 17.30 Uhr.
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3: Mit Marisa Challas. Hallo und schönen guten Tag. Heute Abend wird es in vielen Häfen Mallorcas feierlich. Zu Ehren der heiligen Jungfrau Carm ziehen Schiffsprozessionen übers Meer. Zum Beispiel in Porto Cristo, wo die heiligen Figur nach einem Gottesdienst um 19 Uhr von der Kirche aus zum Hafen getragen wird. Hier wird sie dann von den Fischern auf geschmückten Booten auf das Meer hinausgefahren. Auch in Porto Colom wird diese Tradition am Abend gefeiert. Und parallel dazu findet noch die Fira Marinera statt. Das ist ein Markt mit Kunsthandwerk und mallorquinischen Spezialitäten. Eine Frau ist gestern Nachmittag bei einem Wohnungsbrand in Llucmajor unverletzt gerettet worden. Sie befand sich noch im Gebäude und weigerte sich zunächst, das Haus zu verlassen. Feuerwehr und Polizei brachten sie schließlich in Sicherheit. Die Löscharbeiten waren schwierig, weil das Gebäude mit großen Mengen an Gegenständen vollgestellt war. Drei Nachbarhäuser wurden vorsorglich evakuiert. Die Ermittler schließen Brandstiftung nicht aus. Die Guardia Civil untersucht nun die genaue Ursache des Feuers. Der Traum von den eigenen vier Wänden wird auf den Balearen für viele Menschen immer schwieriger. Laut einem aktuellen Immobilienbericht müssten Balearen-Residenten im Durchschnitt mehr als 20 Jahre lang ihr komplettes Gehalt zurücklegen, um sich eine neue Wohnung leisten zu können. Damit haben die Balearen den höchsten Wert in ganz Spanien. Die Entwicklung hängt auch mit den weiter steigenden Immobilienpreisen zusammen. Der Preis für Neubauwohnungen auf den Balearen ist im ersten Halbjahr 2026 im Vergleich zum Vorjahr um knapp 11% gestiegen.
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3: Heute war es wieder sehr heiß hier auf der Insel mit einer Top-Temperatur von 41 Grad. Die große Abkühlung bleibt auch erstmal aus, denn auch in den kommenden Tagen bleibt es heiß bei Sonne und Wolken im Mix. Morgen am Freitag erwartet uns dann eine Top-Temperatur um die 39 Grad.
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1: Herausgegeben vom spanischen Wetterdienst. Auf Mallorcas Küsten weht überwiegend ein schwacher bis mäßiger Wind aus Süd bis West mit Windstärke 3 bis 4. Die See ist leicht bewegt, stellenweise auch mäßig bewegt. Die Sicht ist überwiegend gut und das Mittelmeer rund um die Insel, das hat warme 28 Grad.
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1: Mit Patrick Rebin. Ich freue mich, dass Sie mit dabei sind. Liebe Grüße nach Aachen, Dresden, Basel oder an die Playa de Moro. Bitte genießen Sie das Wetter heute.

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0: Einen wunderschönen Donnerstagnachmittag Ihnen, das Inselradio Mallorca hier. Und wenn Sie gerade über den Flughafen von Palma fahren müssen, dann Obacht, da ist immer noch ziemlich viel Stau. Da hat es gleich 5-mal gekracht. Heißt für Sie, bitte fahren Sie schön vorsichtig. Oder um es mit Miles Smith zu sagen, Drive Safe. Das ist nämlich seine aktuelle Single. Die hat er zusammen mit Niall Horan rausgebracht. Und entweder Sie haben mir vorhin zugehört und stehen jetzt nicht im Stau, oder Sie stehen mittendrin. Und dann gibt's die Nummer hier für Sie zum Hören gleich noch vor 6.
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1: Über 1 Million Hörer im Monat und wirklich einzigartige Bühnenshows. Camela kommt heute hier nach Mallorca. Das Duo Angeles und Dioni gilt als Pionier der Techno-Rumba, die in den 90er Jahren in Spanien groß geworden ist. Jetzt bringen die beiden ihre bekanntesten Songs live auf die Bühne. Einlass ist um 19 Uhr, um 22 Uhr beginnt dann die Show auf dem Veranstaltungsgelände SHD in Calvià. Tickets dafür gibt's ab 42 Euro. Falls Ihnen eher nach klassischer Musik ist, die erleben Sie heute Abend beim Sinfonischen Orchester im Schloss Belvoir in Palma. Und glauben Sie mir, das ist wirklich eine der schönsten Kulissen dieser Stadt. Unter der Leitung von Michael Francis spielt das Orchester Werke von Elgar, Britten und Vaughan Williams. Los geht's pünktlich zum Sonnenuntergang um 21.30 Uhr unter freiem Himmel. Tickets gibt's ab 30 Euro. Und alle Infos zu den beiden Events sowie noch ganz viele Partys mehr finden Sie natürlich auch auf inselradio.com nochmal zum Nachlesen.
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2: In Deutschland heute lieber mal einen Regenschirm mitnehmen, wenn Sie rausgehen. Hier und da kommt mal ein bisschen was runter. In Hamburg sieht es momentan noch ganz gut aus. 26 Grad, hier sind auch keine Regenwolken. In der Nähe, genau wie in Berlin, bei 29 und in Leipzig bei 30 Grad mit richtig schönem blauem Himmel. Schauen wir Richtung Westen rüber. Düsseldorf 29 Grad. Auch hier scheint die Sonne. In Frankfurt ist es bei 32 Grad. Ziemlich bewölkt. Hier kommen auch ein paar Regenwolken angeflogen. Stuttgart 29 Grad mit einem Mix aus Sonne und Wolken. Und in München ist es weiterhin sonnig bei 30 Grad. Auch in der Schweiz haben wir einiges an Regen. Teilweise ist auch Gewitter mit dabei. Zürich momentan noch trocken bei 30 Grad. Hier aber lieber mal die Regenjacke einpacken. Und in Österreich, da ist es ganz okay. Nur wenig Regen, wenig Wolken, dafür noch recht viel Sonne. In Wien haben wir aktuell einen Mix aus Sonne und Wolken bei 32 Grad. In den europäischen Hauptstädten ist von allem ein bisschen was dabei. Regen momentan in Bukarest bei 24 Grad. Helsinki meldet 21 Grad und Sonnenschein.
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2: Auf der Insel weiterhin richtig schön und sommerlich, auch außerdem noch ziemlich warm. Bis 20 Uhr gelten noch die Hitzewarnungen in der Inselmitte, dem Inselnorden und dem Inselwesten in Orange. Im Inselsüden und im Osten gilt die Warnstufe Gelb. Die Regenwahrscheinlichkeit heute bei etwa 20% laut dem spanischen Wetterdienst. In Palma messen wir aktuell 33 Grad. Die Inselmitte meldet 35 Grad in Inca und auch im Nordosten sind wir in Arta. Weiterhin bei 35 Grad. Schauen wir auf den Inselradio Mallorca Wettertrend. Die große Abkühlung bleibt erstmal aus in den kommenden Tagen. Es bleibt bei einem Mix aus Sonne und Wolken und sehr, sehr warmem Wetter. Morgen am Freitag gilt Hitzewarnstufe Orange für die Inselmitte. Die Top-Temperaturen liegen um die 39 Grad-Marke.
1: 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Es ist 18 Uhr. 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
3: Im Studio Colin Mock. Steuerbetrüger sollen künftig härter bestraft werden. Das sieht ein neuer Aktionsplan gegen Steuerkriminalität von Finanzminister Klingbeil und Justizministerin Hubig vor. Jana Klonikowski berichtet.
4: In Zukunft soll die Höchststrafe für Steuerhinterziehung bei 15 Jahren liegen. Bisher sind das 10. Und wer sich selbst anzeigt, soll nicht mehr straffrei davonkommen. Um besser gegen Steuerbetrüger vorgehen zu können, soll außerdem der Zoll gestärkt werden. Und ein neues Zentrum soll dafür sorgen, dass Steuerfahnder aus den Bundesländern und Analysten aus dem Bund besser zusammenarbeiten. Es geht um Gerechtigkeit, sagt Finanzminister Klingbeil. Die Ehrlichen dürfen nicht die Dummen sein.
3: Rasen bewässern oder den Pool auffüllen, das wird aktuell in immer mehr Kommunen inzwischen eingeschränkt oder ganz verboten. Grund ist die anhaltende Trockenheit, so Städtetag Hauptgeschäftsführer Schuchardt in den Funke-Zeitungen. Die niedrigen Pegelstände von Rhein, Elbe und Donau setzen außerdem der Schifffahrt zu. Hitzewellen in Deutschland werden immer häufiger und wer da auf der Suche nach Abkühlung ist, sollte aufpassen. Im Internet gibt's unzählige Angebote für Klimaanlagen, die niemals das halten können, was sie versprechen. Das Problem ist zuletzt größer geworden, sagte uns Ingo Wagner von der Verbraucherzentrale.
5: Wir stellen da in den letzten Jahren schon eine Steigerung fest. Also in der Beratung gab's vor wenigen Jahren eigentlich überhaupt keine Anfragen dazu. Also wenn Hitzewellen kommen, dann sehen wir online auf allen möglichen Websites und bei Social Media einfach unglaublich viel Werbung für Geräte, deren Nutzen, na sagen wir mal, mindestens zweifelhaft ist.
3: Bezahlen per Smartphone wird in Deutschland immer beliebter. In der aktuellen Postbank-Digitalstudie hat knapp die Hälfte der Befragten gesagt, dass sie mit Handy oder Smartwatch bezahlen. Letztes Jahr war es noch ein Drittel. Vor allem bei unter 40-Jährigen ist Mobile Payment beliebt. Die FIFA plant immer mehr Show in der Halbzeitpause des WM-Endspiels. Neben Shakira treten auch Justin Bieber und BTS auf. Mindestens 20 Minuten soll die Show offenbar gehen. Einige Experten rechnen aber eher mit 30. Im Regelwerk sind eigentlich nur 15 erlaubt, es sei denn, der Schiedsrichter stimmt zu.
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2: Schönen Feierabend Ihnen.
1: Hallo Mallorca.
2: So, jetzt aber, ne? Laptop wegpacken, Kreissäge ausschalten und Werkstatt abschließen. Genießen Sie den Donnerstagabend. Ich begleite Sie noch ein bisschen. Mein Name ist Patrick Ribbin.
1: Hallo.

0: Es ist heiß auf Mallorca und zwar so richtig heiß. Deswegen haben wir in dieser Woche mal ein paar Tipps für Sie, wie Sie sich am besten abkühlen im Sommer. Das geht zum Beispiel mit kühlen Getränken und mein Kollege Dominik Jordan, der stellt uns jetzt mal die beliebtesten Erfrischungsgetränke der Insel vor.
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2: Eines der Sommergetränke hier auf Mallorca ist der Granizado de Almendra. Granizado, das ist ein Slush-Eis, das sind diese bunten Getränke, die es zum Beispiel auf der Kirmes gibt. Wenn Sie das hier auf der Insel in Weiß sehen, dann ist das ein Granizado de Almendra mit Mandeln. Passend dazu essen Sie zum Beispiel den Mandelkuchen Gâteau oder eine Coca de Patata, ein süßes Kartoffelgebäck aus Valldemossa. Wenn es dazu doch lieber ein Kaffee sein soll, dann probieren Sie es doch mal mit Kaffee con Hielo. Das ist Eiskaffee, aber nicht so, wie man ihn in Deutschland kennt, sondern einfach Kaffee mit Eiswürfeln. Und wenn Sie Ihren Kaffee gerne mit Milch trinken, dann bestellen Sie beim nächsten Mal einfach einen Kaffee con Leche con Hielo. Also einen Milchkaffee mit Eis. Wir haben auch mal Sie gefragt, was denn Ihre Lieblingsgetränke im Sommer sind.
3: Auf der Insel war es ein alkoholfreier Pina Colada und hier zu Hause ist es dann der leckere Eistee.
4: Fanta Limon am besten. Ja, ich liebe auch Fanta Limon.
5: Kaltes Bier, würde ich sagen.
6: Mein perfekter Durstlöscher für heiße Tage ist eisgekühlter Pfefferminztee.
2: Super erfrischend alles. Und was für viele auf Mallorca einfach dazugehört, ist eine eisgekühlte Sangria. Aber haben Sie denn schon mal weiße Sangria probiert? Anstatt Rotwein wird dafür Weißwein genommen. Hinzu kommt noch ein bisschen Sekt und Limonade. Ein Rezept für eine weiße Sangria finden Sie auch bei uns online auf inselradio.com auf der Pinnwand. Noch beliebter als Sangria ist bei den Mallorquinern im Sommer übrigens der Tinto de Verano. Einfach Zitronenlimonade mit Rotwein mischen, Eis und Zitronenscheiben rein und dann die Gedanken dahinschweifen lassen.
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0: Sie wollen pünktlich von A nach B kommen. Ich habe die Infos, wo es gerade Stau gibt. Und genau die teile ich jetzt mit Ihnen hier beim Inselradio.
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0: Da schauen wir vor allem auf die Flughafenautobahn. Hier vorhin ja doll Stau gewesen. Der löst sich so langsam aber sicher auf. Sie brauchen aktuell immer noch ein bisschen mehr Zeit, wenn Sie aus Richtung Palma oder auch aus Richtung Jukmajor zum Flughafen fahren wollen. Langsam aber sicher wird's besser. Falls Sie noch irgendwas sehen, Staus, Verkehrsbehinderungen, 683 500 100, dann schicken Sie mir gerne kurze WhatsApp durch.
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0: Es ist kurz vor 6:30.
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2: Mit Marisa Challas. Hallo und schönen guten Abend. Am Flughafen von Palma gibt's Ärger um die lang andauernden Bauarbeiten. Mallorcas Inselrat fordert jetzt ein Treffen mit dem Flughafenbetreiber Aena. Dominik Jordan mit den Infos.
3: Grund sind laut Verwaltung mangelnde Sauberkeit und Beeinträchtigungen durch die seit 2022 laufenden Umbauarbeiten. Die Modernisierung sei zwar notwendig, die lange Bauzeit dürfe aber nicht zulasten von Reisenden und dem Erscheinungsbild der Insel gehen.
2: Bei dem Treffen soll nun geklärt werden, wie der aktuelle Stand der Arbeiten ist und welche Maßnahmen für mehr Sauberkeit, bessere Instandhaltung und einen besseren Service geplant sind. Die zwei Aktivistinnen, die am Mittwochvormittag festgenommen wurden, sind inzwischen wieder auf freiem Fuß. Ein Richter in Palma hat sie nach ihrer Aussage unter Auflagen entlassen. Die beiden Frauen sollen mit der antitouristischen Kampagne der Organisation Mensch Turisme Mes Vida in Verbindung stehen. Die Guardia Civil ermittelt wegen Angriffen auf 5 Immobilienbüros in Santa Maria del Camí Ende Mai. Damals waren Schaufenster und Fassaden mit Farbe beschmiert und beschädigt worden. Die Ermittlungen laufen weiter. Mallorca hat einen neuen Club. Am Paseo Maritimo in Palma eröffnet heute das Fitz. Im Gebäude, wo bis Ende letzten Jahres das Lio Mallorca drin war. Die Innenräume wurden komplett renoviert und heute Abend wird die neue Location mit einem großen Opening eingeweiht. Die Tickets dafür sind bereits ausverkauft. Für die Eröffnungswoche stehen im Fitz bekannte Latin-Künstler auf der Bühne. Morgen kommt Anuel AA in den Club und kommenden Dienstag dann der Weltstar Ozuna.
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2: Heute war es wieder sehr heiß hier auf der Insel mit einer Top-Temperatur von 41 Grad. Die große Abkühlung bleibt auch erstmal aus, denn auch in den kommenden Tagen bleibt es heiß bei Sonne und Wolken im Mix. Morgen am Freitag erwartet uns dann eine Top-Temperatur um die 39 Grad.
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0: 997 Starts und Landungen heute insgesamt hier bei uns auf dem Insel Airport in Palma. Haben auch ein bisschen Verspätung dazu gewonnen, sind jetzt so bei etwa 25 Minuten im Schnitt. Eine Maschine, die das so ein bisschen ausreizt, ist ein Flieger aus Frankfurt. Der sollte eigentlich jetzt langsam in Richtung Parkposition fahren. Mit großen Augen bei den Passagieren, die darauf warten, dass sich endlich die Flugzeugtür öffnen und Mallorca-Luft ins Flugzeug strömt. Darauf müssen die aber noch ein bisschen warten. Stand jetzt wird es erst 19.37 Uhr, bis sie da sind. Heißt für sie, wenn sie aus der Maschine jemanden abholen wollen, sie können auch ganz entspannt zu Abend essen. Dauert noch ein bisschen.
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0: Sie suchen sicher auch noch nach schönen Souvenirs für die Daheimgebliebenen und dafür habe ich gleich in knapp 10 Minuten einen tollen Tipp für Sie. Mein Name ist Patrick Rebin.

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1: Heute ist der Tag der heiligen Carmen. Das wird schon seit Wochen in den verschiedensten Orten quer über die Insel gefeiert. In Porto Colom steigt genau dafür heute Abend ein großer Kunsthandwerksnachtmarkt. Noch bis 0 Uhr shoppen Sie hier auf der Plaza San Jaume Keramik, Schmuck, Dekokram und vieles, vieles mehr von lokalen und regionalen Handwerkern. Ist natürlich auch immer schön was für die Souvenirjäger unter Ihnen mit dabei. Wo sonst heute noch Nachtmärkte stattfinden, das lesen Sie auch auf der Inselradio.com Pinnwand nochmal nach.
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Einen wunderschönen Donnerstagabend Ihnen. Mein Name ist Patrick Rebin. Ich verabschiede mich jetzt in den Feierabend, übergebe hier an unser Abend- und Nachtprogramm. Da gehen Sie gleich um 10 nach 7 zum Beispiel mit Inselkenner Axel Thore nochmal auf eine kleine Schatzsuche. Und um 10 vor 8 hören Sie nochmal, wo Sie heute feiern gehen. Ansonsten gibt es aber natürlich auch die ganze Nacht durch die beste Musik und richtig viel Inselfeeling. Ich sage Tschüss an der Stelle und bis morgen.

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1: Weiterhin wechselhaft bei Ihnen in Deutschland. Wir haben richtig schöne Ecken, so wie zum Beispiel den Nordosten Hamburg. 26 Grad Sonnenschein, auch über Berlin bei 29 Grad. Noch viel Sonne in Leipzig, sind wir weiterhin bei 30 Grad und fast blauem Himmel. Düsseldorf 28 Grad, auch hier sonnig. Dann ist aber der Süden, bei dem es eher bewölkt und regnerisch ist. Frankfurt 31 Grad, nass von oben. Stuttgart 29 Grad, dicke Wolken am Himmel. Und in München messen wir 30 Grad. Hier ist auch eher bewölkt und wenig Sonne. Die Schweiz viel Regen und da, wo es nicht regnet, zeigt sich die Sonne nicht und verschwindet hinter Wolken. Zürich 27 Grad, lieber mal einen Regenschirm mitnehmen. Und in Österreich, da sieht es ähnlich aus wie in Deutschland. Wir haben ein paar ganz schöne Ecken und ein paar regnerische Ecken. Wien gehört eher zu den schönen Ecken. Mix aus Sonne und Wolken bei 31 Grad hier in den europäischen Hauptstädten. Von allem ein bisschen was dabei. Regen mittlerweile in Amsterdam angekommen bei 24 Grad. Die Sonne scheint in Stockholm bei 25 Grad.
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1: Hier auf der Insel ein richtig schöner Tag, geht langsam zu Ende und wird zu einem richtig schönen Abend. Ist auch immer noch ziemlich heiß, haben noch Hitzewarnungen, gelten bis 20 Uhr in der Inselmitte, im Inselnorden und im Westen in Orange. Für den Süden und Osten gilt die Hitzewarnstufe Gelb. Regnen wird es heute wahrscheinlich auch nicht mehr. Die Regenwahrscheinlichkeit mit 20% sehr gering, sagt uns der spanische Wetterdienst. Heißt, ganz allerschlimmstenfalls könnte es ganz lokal mal ein bisschen was runterkommen. Palma 32 Grad, der Insel Norden meldet ebenfalls 32 Grad in Alcudia. Im Insel Osten in Porto Cristo sind wir bei 34 Grad. Gucken wir noch kurz auf den Inselradio Mallorca Wettertrend. Die nächsten Tage bleibt die Abkühlung weiterhin erstmal aus. Morgen am Freitag haben wir eine Hitzewarnstufe in Orange für die Insel Mitte und Top-Temperaturen um die 39 Grad.
0: 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Es ist 19 Uhr. 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
2: Im Studio Colin Mock. Steuerhinterziehung soll künftig härter bestraft werden. Finanzminister Klingbeil und Justizministerin Hubich wollen die Höchststrafe von 10 auf 15 Jahre Gefängnis erhöhen. Und wer sich selbst anzeigt, soll künftig nicht mehr ohne Strafe davonkommen. Hubich sagt, die Menschen müssen sicher sein, dass Regeln für alle gelten.
3: Steuerkriminalität ist keine Kriminalität der kleinen Leute. Der Verkäufer an der Kasse kann seine Lohnsteuer nicht einfach in eine Briefkastenfirma verlagern. Und die selbstständige Physiotherapeutin erzielt nie genug Einnahmen für illegale Finanzgeschäfte. Und genau deshalb ist es so fatal, wenn Steuerkriminalität im großen Stil ohne spürbare Konsequenzen bleibt.
2: 8 Jahre nach dem tödlichen Brückeneinsturz im italienischen Genua ist der Mammutprozess vorbei. Die Hälfte der knapp 60 Angeklagten wurde verurteilt. Der Ex-Chef der Autobahngesellschaft muss wegen fahrlässiger Tötung 12 Jahre ins Gefängnis. Laut Ermittlern wurden Instandhaltungsmaßnahmen vernachlässigt. Dass Jens Spahn jetzt Vater ist, hat eine Diskussion losgetreten. Denn das Kind von Spahn und seinem Mann ist von einer Leihmutter in den USA zur Welt gebracht worden, Imme Kasten.
4: Ja, und hier in Deutschland ist Leihmutterschaft ja verboten, auch weil Spahns Partei, die CDU, klar dagegen ist, dieses Verbot aufzuheben oder aufzuweichen. Auch Spahn selbst hatte sich vor einigen Jahren noch deutlich gegen Leihmutterschaft ausgesprochen. Kritiker sagen jetzt, Spahn umgehe Verbote, die er und seine Partei für alle anderen in Deutschland aufstellen. In den USA ist Leihmutterschaft in einigen Bundesstaaten erlaubt.
2: In Deutschland werden immer mehr Menschen bei E-Scooter-Unfällen verletzt oder sogar getötet. Letztes Jahr ist die Unfallzahl laut Statistischem Bundesamt um fast 40% nach oben gegangen. Die Zahl der Toten stieg auf 38. Schreckmoment in Neuseeland. Nach einem Erdbeben an der Küste ist zunächst Tsunami-Alarm ausgelöst worden. Die Ansage an die Menschen, raus aus den Häusern und ab ins Landesinnere in höher gelegene Gebiete. Kurz darauf dann aber die Entwarnung, das Beben war schwächer als zunächst gedacht.
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1: Es gibt etwas Besonderes, denn es stammt nicht von Menschenhand. Vielleicht ist es sogar älter als die Menschheit. Und ein bezaubernder Schatz aus der Natur. Das Mallorca-Auge. Es ist rund, weiß bis pink, oben platt und glatt, misst 1 bis 7 Zentimeter im Durchmesser, kann dick sein wie ein Cremehütchen. In die Oberfläche ist eine Spirale eingeschlossen und das Material strahlt wie Perlmutt. Was ist das? Das Türchen, mit dem die im Meer lebende Kreiselschnecke ihr Häuschen verschließt. Und die Größe hängt davon ab, in welchem Alter sie das Türchen abwirft, weil es zu klein wurde. Es besteht aus Aragonit. Dem spricht man durch starken Kalkgehalt beruhigende Wirkung zu. Und man findet das Auge zum Beispiel in der Cala Torta und anderen Buchten des Nordostens, nicht unbedingt in Ufernähe, obwohl es angespült wurde. Und es blickt seltsam eindringlich. Das hat Menschen seit jeher fasziniert. Diese Eindringlichkeit. Das Auge gilt deshalb als mächtiger Talisman. Und Mallorquiner tragen ihn, gefasst in Gold, als

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1: Im Studio Colin Mock.
2: Steuerbetrüger sollen künftig härter bestraft werden. Das sieht ein neuer Aktionsplan gegen Steuerkriminalität von Finanzminister Klingbeil und Justizministerin Hubig vor. Jana Klonikowski berichtet.
3: In Zukunft soll die Höchststrafe für Steuerhinterziehung bei 15 Jahren liegen. Bisher sind das 10. Und wer sich selbst anzeigt, soll nicht mehr straffrei davonkommen. Um besser gegen Steuerbetrüger vorgehen zu können, soll außerdem der Zoll gestärkt werden. Und ein neues Zentrum soll dafür sorgen, dass Steuerfahnder aus den Bundesländern und Analysten aus dem Bund besser zusammenarbeiten. Es geht um Gerechtigkeit, sagt Finanzminister Klingbeil. Die Ehrlichen dürfen nicht die Dummen sein.
2: Jens Spahn ist Vater und hat damit eine Diskussion losgetreten. Denn das Kind von Spahn und seinem Mann ist von einer Leihmutter in den USA zur Welt gebracht worden. In Deutschland ist Leihmutterschaft verboten, auch weil Spahns CDU gegen eine Aufweichung ist. Die häufiger werdenden Hitzewellen in Deutschland lassen auch das Interesse an mobilen Klimaanlagen für zu Hause wachsen. Laut einer Verivox-Umfrage plant inzwischen ein Viertel der Haushalte, so ein Gerät zu kaufen. Gerade Online-Angebote sollte man aber genau prüfen, rät Ingo Wagner von der Verbraucherzentrale. Er sagte uns:
4: Wenn dann so ein kleiner Würfel, der so groß wie ein Handball oder Fußball ist, den ganzen Raum in ein paar Minuten runterkühlen soll, dann ist das definitiv kein Gerät, was das Versprechen erfüllen kann. Und auch bei der Leistung gilt mindestens 60 Watt Kühlleistung pro Quadratmeter, wenn ich den ganzen Raum kühlen will. Ansonsten habe ich halt am Ende einen teuren Ventilator gekauft.
2: 8 Jahre nachdem im italienischen Genua eine Autobahnbrücke eingestürzt ist, ist der damalige Chef des Autobahnbetreibers jetzt zu 12 Jahren Gefängnis verurteilt worden. Bei dem Einsturz waren 43 Menschen gestorben. Laut Ermittlern waren Instandhaltungsmaßnahmen vernachlässigt worden. Nach fast 30 Jahren steht das Highfield Festival vor dem Aus. Laut Veranstaltern soll es im August zum vorerst letzten Mal in der Nähe von Leipzig stattfinden. Ob und wann es weitergeht, ist offen. Als Grund werden veränderte Rahmenbedingungen genannt. Viele Festivals leiden unter stark gestiegenen Kosten.
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1: 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Wo feiern wir denn heute?
2: Afrobeats und eine lange Partynacht erwarten Sie heute im größten Club der Insel, im VCM in Magaluf. Freuen Sie sich auf den französischen DJ Joesi. Ab 22 Uhr gibt es Afro-House-Sounds, tiefe Rhythmen und Tribal-Grooves. Gefeiert wird bis 5 Uhr und Tickets bekommen Sie online für 35 Euro. Residenten zahlen 20 Euro. Heute Abend erleben Sie elektronische Musik und ordentlich Beat auf dem Dancefloor. Der Berliner DJ Jan Blomqvist bringt seinen Mix aus Melodic House, Melodic Techno und Live-Gesang in den Amok-Club. Los geht's kurz vor Mitternacht im Industriegebiet San Oms in Palma. Gefeiert wird bis in den frühen Morgen und Tickets gibt es ab 20 Euro. Über 1 Million monatliche Hörer und einzigartige Bühnenshows. Camela kommt heute nach Mallorca. Das Duo aus Madrid gilt als Pionier der Techno-Rumba, die in den 90er Jahren in Spanien groß geworden ist. Jetzt bringen die beiden ihre bekanntesten Songs live auf die Bühne. Um 22 Uhr beginnt dann die Show auf dem Veranstaltungsgelände Es Jardí in Calviá. Tickets bekommen Sie ab 38 Euro. 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
1: Im Studio Colin Mock. Wer den Staat um Steuern betrügt, soll künftig schneller auffliegen und härter bestraft werden. Die Bundesregierung hat dazu heute einen Aktionsplan vorgestellt. Bund und Länder sollen künftig enger zusammenarbeiten. Dafür soll es etwa ein gemeinsames Zollzentrum und eine zentrale Datenplattform geben. Außerdem drohen strengere Strafen und Geld oder Vermögen aus Steuerbetrug soll leichter eingezogen werden können. Vizekanzler Klingbeil sagt:
2: Wir haben ein gemeinsames, klares Ziel. Die Ehrlichen an unserer Gesellschaft dürfen nicht die Dummen sein. Es geht für mich um Gerechtigkeit. Die wenigen, die betrügen, schaden allen, die ehrlich ihre Steuern zahlen. Und das macht auch den fairen Wettbewerb zwischen Unternehmen kaputt.
1: 8 Jahre nach dem tödlichen Brückeneinsturz im italienischen Genua ist der Mammutprozess vorbei. Die Hälfte der knapp 60 Angeklagten wurde verurteilt. Der Ex-Chef der Autobahngesellschaft muss wegen fahrlässiger Tötung 12 Jahre ins Gefängnis. Laut Ermittlern wurden Instandhaltungsmaßnahmen vernachlässigt. Dass Jens Spahn jetzt Vater ist, hat eine Diskussion losgetreten. Denn das Kind von Spahn und seinem Mann ist von einer Leihmutter in den USA zur Welt gebracht worden. Imme Kasten.
3: Ja, und hier in Deutschland ist Leihmutterschaft ja verboten, auch weil Spahns Partei, die CDU, klar dagegen ist, dieses Verbot aufzuheben oder aufzuweichen. Auch Spahn selbst hatte sich vor einigen Jahren noch deutlich gegen Leihmutterschaft ausgesprochen. Kritiker sagen jetzt, Spahn umgehe Verbote, die er und seine Partei für alle anderen in Deutschland aufstellen. In den USA ist Leihmutterschaft in einigen Bundesstaaten erlaubt.
1: Rasen bewässern oder den Pool auffüllen, das wird aktuell in immer mehr Kommunen inzwischen eingeschränkt oder ganz verboten. Grund ist die anhaltende Trockenheit, so Städtetag-Hauptgeschäftsführer Schuchert in den Funke-Zeitungen. Die niedrigen Pegelstände von Rhein, Elbe und Donau setzen außerdem der Schifffahrt zu. Bezahlen per Smartphone wird in Deutschland immer beliebter. In der aktuellen Postbank-Digitalstudie hat knapp die Hälfte der Befragten gesagt, dass sie mit Handy oder Smartwatch bezahlen. Letztes Jahr war es noch ein Drittel. Vor allem bei unter 40-Jährigen ist Mobile Payment beliebt.
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1: Im Studio Dirk Justus. Wer den Staat um Steuern betrügt, soll künftig schneller auffliegen und härter bestraft werden. Die Bundesregierung hat dazu jetzt einen Aktionsplan vorgestellt. Bund und Länder sollen künftig enger zusammenarbeiten. Dafür soll es etwa ein gemeinsames Zollzentrum und eine zentrale Datenplattform geben. Außerdem drohen strengere Strafen und Geld oder Vermögen aus Steuerbetrug soll leichter eingezogen werden können. Finanzminister Klingbeil sagt:
2: Wir haben ein gemeinsames, klares Ziel. Die Ehrlichen an unserer Gesellschaft dürfen nicht die Dummen sein. Es geht für mich um Gerechtigkeit. Die wenigen, die betrügen, schaden allen, die ehrlich ihre Steuern zahlen. Und das macht auch den fairen Wettbewerb zwischen Unternehmen kaputt.
1: Die Trockenheit wird in Deutschland immer spürbarer. In Dresden liegt die Elbe nur noch bei rund 60 Zentimetern. München hat den Wasserverbrauch eingeschränkt. Auch die Waldbrandgefahr steigt. Im Müritz-Nationalpark in Mecklenburg-Vorpommern brennt inzwischen eine Waldfläche so groß wie 400 Fußballfelder. In Italien ist der Mammutprozess um den Einsturz einer Autobahnbrücke in Genua vor 8 Jahren zu Ende gegangen. Mehr als die Hälfte der knapp 60 Angeklagten wurde schuldig gesprochen und teils zu hohen Haftstrafen verurteilt. Mehr von Jana Klonikowski.
3: Unter anderem wurden 2 damalige Führungskräfte des Autobahnbetreibers zu Gefängnisstrafen von mehr als 10 Jahren verurteilt, wegen fahrlässiger Tötung. Im August 2018 hatte ein Pfeiler der Brücke nachgegeben. Etwa 200 Meter Autobahn sackten weg, Dutzende Wagen stürzten in die Tiefe, 43 Menschen starben. Laut Ermittlern war die Instandhaltung der Brücke vernachlässigt worden, wohl um Kosten zu sparen.
1: Im Harz sind 3 Menschen von einem Aussichtsturm gestürzt und ums Leben gekommen. Das Ganze passierte im Tourismusort Torfhaus im Süden Niedersachsens. Zu den genauen Umständen wird aktuell ermittelt. Der 65 Meter hohe Harzturm ist eine beliebte Touristenattraktion. Die FIFA plant immer mehr Show in der Halbzeitpause des WM-Endspiels. Neben Shakira treten auch Justin Bieber und BTS auf. Mindestens 20 Minuten soll die Show offenbar gehen. Einige Experten rechnen eher mit 30. Im Regelwerk sind aber nur 15 erlaubt, es sei denn, der Schiedsrichter stimmt zu.
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1: Im Studio Dirk Justus. Steuerhinterziehung soll künftig härter bestraft werden. Finanzminister Klingbeil und Justizministerin Hubig wollen die Höchststrafe von 10 auf 15 Jahre Gefängnis erhöhen. Und wer sich selbst anzeigt, soll künftig nicht mehr ohne Strafe davon kommen. Hubig sagt, die Menschen müssen sicher sein, dass Regeln für alle gelten.
2: Steuerkriminalität ist keine Kriminalität der kleinen Leute. Der Verkäufer an der Kasse kann seine Lohnsteuer nicht einfach in eine Briefkastenfirma verlagern. Und die selbstständige Physiotherapeutin erzielt nie genug Einnahmen für illegale Finanzgeschäfte. Und genau deshalb ist es so fatal, wenn Steuerkriminalität im großen Stil ohne spürbare Konsequenzen bleibt.
1: Wer sich angesichts der Hitzewellen im Sommer eine Klimaanlage für zu Hause kaufen will, sollte aufpassen. Bei Hitzewellen tauchen jede Menge Fake-Angebote im Netz auf, warnen Verbraucherschützer. Gerade die technischen Daten sollte man genau prüfen, vor allem bei verlockenden Werbeversprechen. Jens Spahn ist Vater und das hat eine Diskussion losgetreten, denn das Kind von Spahn und seinem Mann ist von einer Leihmutter in den USA zur Welt gebracht worden, Imme Kasten.
3: Ja, und hier in Deutschland ist Leihmutterschaft ja verboten, auch weil Spahns Partei, die CDU, klar dagegen ist, dieses Verbot aufzuheben oder aufzuweichen. Auch Spahn selbst hatte sich vor einigen Jahren noch deutlich gegen Leihmutterschaft ausgesprochen. Kritiker sagen jetzt, Spahn umgehe Verbote, die er und seine Partei für alle anderen in Deutschland aufstellen. In den USA ist Leihmutterschaft in einigen Bundesstaaten erlaubt.
1: Bezahlen per Smartphone wird in Deutschland immer beliebter. In der aktuellen Postbank Digitalstudie hat knapp die Hälfte der Befragten gesagt, dass sie mit Handy oder Smartwatch bezahlt. Letztes Jahr war es noch ein Drittel. Vor allem bei unter 40-Jährigen ist Mobile Payment beliebt. Nach fast 30 Jahren steht das Highfield Festival vor dem Aus. Laut Veranstaltern soll es im August zum vorerst letzten Mal bei Leipzig stattfinden. Ob und wann es weitergeht, ist offen. Als Grund werden veränderte Rahmenbedingungen genannt. Viele Festivals leiden unter stark gestiegenen Kosten.
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1: Im Studio Dirk Justus. Steuerbetrüger sollen künftig härter bestraft werden. Das sieht unter anderem ein neuer Aktionsplan gegen Steuerkriminalität von Finanzminister Klingbeil und Justizministerin Hubig vor. Jana Klonikowski berichtet.
2: In Zukunft soll die Höchststrafe für Steuerhinterziehung bei 15 Jahren liegen. Bisher sind das 10. Und wer sich selbst anzeigt, soll nicht mehr straffrei davonkommen. Um besser gegen Steuerbetrüger vorgehen zu können, soll außerdem der Zoll gestärkt werden. Und ein neues Zentrum soll dafür sorgen, dass Steuerfahnder aus den Bundesländern und Analysten aus dem Bund besser zusammenarbeiten. Es geht um Gerechtigkeit, sagt Finanzminister Klingbeil. Die Ehrlichen dürfen nicht die Dummen sein.
1: Die Trockenheit wird in Deutschland immer spürbarer. In Dresden liegt der Pegel der Elbe zum Beispiel nur noch bei rund 60 Zentimetern. Und auch München greift ein. Dort gelten Einschränkungen beim Wasserverbrauch. Zum Beispiel beim Bewässern von Gärten. Finn Riebesel, Freund Lieb.
3: Wasser ist keine unendliche Ressource, warnt Städtetag-Hauptgeschäftsführer Schuchardt in den Funke-Zeitungen. Rund 80 Kommunen mussten ihm zufolge in den vergangenen Hitzesommern die Wassernutzung bereits einschränken. Und die Trockenheit verschärft auch die Waldbrandgefahr. Im Müritz-Nationalpark in Mecklenburg-Vorpommern steht inzwischen eine Waldfläche so groß wie 400 Fußballfelder in Flammen. Die Löscharbeiten sind schwierig, weil im Boden alte Munition liegt.
1: 8 Jahre nach dem tödlichen Brückeneinsturz im norditalienischen Genua ist der Mammutprozess jetzt zu Ende gegangen. Unter anderem muss der Ex-Chef der Autobahngesellschaft wegen fahrlässiger Tötung 12 Jahre ins Gefängnis. Bei dem Einsturz waren 43 Menschen gestorben. Laut Ermittlern waren Instandhaltungsmaßnahmen vernachlässigt worden. In Deutschland werden immer mehr Menschen bei E-Scooter-Unfällen verletzt oder getötet. Letztes Jahr ist die Unfallzahl laut Statistischem Bundesamt um fast 40% nach oben gegangen. Die Zahl der Toten ist auf 38 gestiegen. Die FIFA plant immer mehr Show in der Halbzeitpause des WM-Endspiels. Neben Shakira treten auch Justin Bieber und BTS auf. Mindestens 20 Minuten soll die Show offenbar gehen. Einige Experten rechnen eher mit 30. Im Regelwerk sind aber nur 15 erlaubt, es sei denn, der Schiedsrichter stimmt zu.
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1: Im Studio Dirk Justus. Wer den Staat um Steuern betrügt, soll künftig schneller auffliegen und härter bestraft werden. Die Bundesregierung hat dazu jetzt einen Aktionsplan vorgestellt. Bund und Länder sollen künftig enger zusammenarbeiten. Dafür soll es etwa ein gemeinsames Zollzentrum und eine zentrale Datenplattform geben. Außerdem drohen strengere Strafen und Geld oder Vermögen aus Steuerbetrug soll leichter eingezogen werden können. Finanzminister Klingbeil sagt:
2: Wir haben ein gemeinsames, klares Ziel. Die Ehrlichen an unserer Gesellschaft dürfen nicht die Dummen sein. Es geht für mich um Gerechtigkeit. Die wenigen, die betrügen, schaden allen, die ehrlich ihre Steuern zahlen. Und das macht auch den fairen Wettbewerb zwischen Unternehmen kaputt.
1: Wer sich angesichts der Hitzewellen im Sommer eine Klimaanlage für zu Hause kaufen will, sollte aufpassen. Bei Hitzewellen tauchen jede Menge Fake-Angebote im Netz auf, warnen Verbraucherschützer. Gerade die technischen Daten sollte man genau prüfen, vor allem bei verlockenden Werbeversprechen, sagte uns Ingo Wagner von der Verbraucherzentrale.
3: Also mein Liebling ist der langjährige Familienunternehmer aus dem Schwarzwald, der eine Wundertechnologie entwickelt hat, von der die ganze Industrie aber nichts wissen will. Es gibt einfach keine Wundertechnologien an der Stelle. Das ist simple Physik und wenn solche Claims kommen, dann sollte man auf jeden Fall davon Abstand nehmen.
1: Die US-Armee hat erneut den Iran angegriffen, das hat das Regionalkommando bestätigt. Laut iranischen Staatsmedien wurden dabei ein Flughafen und zwei Brücken getroffen. US-Präsident Trump hatte zuletzt mit noch mehr Angriffen auf den Iran gedroht, falls die Gespräche über ein Kriegsende und eine Nutzung der Straße von Hormuz scheitern. Jens Spahn ist Vater und das hat eine Diskussion losgetreten, denn das Kind von Spahn und seinem Mann ist von einer Leihmutter in den USA zur Welt gebracht worden. In Deutschland ist Leihmutterschaft verboten, auch weil Spahns Partei CDU gegen eine Aufweichung ist. Kaitia Kitanga, schwer auszusprechen und selten und das schönste Wort der Welt. Zu dem Ergebnis kommt eine internationale Jury für die Sprachlern-App Bubble. Kaitia Kitanga kommt aus der indigenen Sprache der Maori in Neuseeland. Es beschreibt die Verantwortung, die Natur für zukünftige Generationen zu schützen.
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1: Im Studio Dirk Justus. Wer den Staat um Steuern betrügt, soll künftig schneller auffliegen und härter bestraft werden. Die Bundesregierung hat dazu jetzt einen Aktionsplan vorgestellt. Bund und Länder sollen künftig enger zusammenarbeiten. Dafür soll es etwa ein gemeinsames Zollzentrum und eine zentrale Datenplattform geben. Außerdem drohen strengere Strafen und Geld oder Vermögen aus Steuerbetrug soll leichter eingezogen werden können. Finanzminister